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1: Im Bergland, vor allem von Innsbruck bis St. Pölten, ja, da sind noch am Vormittag einige Wolken und vereinzelt fällt auch etwas Regen. Im übrigen Österreich, ja, da bleibt es überwiegend trocken mit einem Mix aus Sonne und Wolken. Im Osten und Süden wird es mit bis zu 29 Grad am wärmsten heute.
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0: Im Bergland, vor allem von Innsbruck bis St. Pölten, ja, da sind noch am Vormittag einige Wolken und vereinzelt fällt auch etwas Regen. Im übrigen Österreich, ja, da bleibt es überwiegend trocken mit einem Mix aus Sonne und Wolken. Im Osten und Süden wird es mit bis zu 29 Grad am wärmsten heute.
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1: So ist es und nicht anders. Guten Morgen. Schön, dass ihr mit dabei seid am Freitag kurz. Vom Wochenende nach dem Rausfall von Österreich bei der Fußball-WM. 3-0 gegen Spanien gestern verloren, hat nicht sollen sein. Trotzdem fantastisch gekämpft. Und so starten wir rein heute. Kämpfen wir uns auch durch diesen Tag und dann kommt das Wochenende. Und mit Bryan Adams geht's gleich viel besser. Mit Melanie. Was für 90er. One Year Gone.

12 nach 5 ist schon Antenne Salzburg hier. Guten Morgen mit dem Motto für uns heute nach dem verlorenen Fußballspiel gestern gegen Spanien. Never give up. Da man nicht, egal, sie bei uns auf Antenne Salzburg. Einen schönen guten Morgen. Freitag ist, Wochenende steht direkt vor der

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11: Im Studio Gloria Grünberger. Die Fußball-Weltmeisterschaft 2026 ist für Österreich zu Ende. Im gestrigen Match gegen den amtierenden Europameister Spanien musste sich die ÖFB-Elf mit einem 0:3 geschlagen geben. Die Mannschaft unter Wahlobertrommer und Teamchef Ralf Rangnick konnte das Ergebnis lange offen halten, ist zuletzt aber chancenlos gewesen. Hervorragende Leistung hat auch der Red Bull-Goalie Alexander Schlager gezeigt. Tausende Salzburger haben mitgefiebert, vor allem bei den zahlreichen Public Viewings, wie in der Red Bull Arena. Dort haben etwa 4000 Menschen Österreichs Nationalmannschaft hochleben lassen. Ein schwerer Forstunfall hat sich gestern in Maria Pfarr ereignet. Ein Arbeiter ist von einem Baum eingeklemmt worden. Die Rettung hat sich als sehr schwierig gestaltet, da sich der Unfall in unwegsamem Gelände ereignete, abseits befestigter Straßen. Der Schwerverletzte ist schließlich mit dem Rettungshubschrauber ins Krankenhaus gebracht worden. Und Salzburg hat abgeräumt. Europas größtes Chorfestival, das Bundesjugendsingen, ist gestern zu Ende gegangen. 5 Salzburger Chöre haben daran teilgenommen und alle sind mehrfach ausgezeichnet worden. Bei einem Wertungssingen gibt es sogar 4-mal Gold für Salzburg.
12: Jawohl. Gratulation, einen wunderschönen guten Morgen. Es ist der Freitag. Die Temperaturen erreichen heute 25 Grad. Die Sonne kommt heute raus, allerdings ein bisschen ungetrübt. Da ziehen noch immer wieder Wolken und Regenschauer durch. Alles in allem sehr, sehr unbeständig heute. Morgen wird sonniger.
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12: 5:33 Uhr, nichts los. Gute Fahrt.

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1: Am Freitag vor Wochenende, jawohl. Und so starten wir doch gut rein. Richtung Wochenende mit einem fantastischen 90er. Und Seal, Crazy. Ja, so ähnlich wie das Fußballspiel gestern. Crazy. Guten Morgen.

dann sind heute ein paar Regenwolken drüber über ganz Salzburg, macht aber nichts. Hebt die Stimmung trotzdem nach dem Fußballspiel. Gestern 3-0 verloren gegen Spanien, weiter geht's. Krone richten. Was ist mit dir, Christian? Hast du gestern gespielt oder was? Das ist ja... Teddy Swims, komm, macht uns ein bisschen Stimmung für diesen Freitagswochenende, steht vor der Tür. Guten Morgen.

0: Eine kurze Morgenmotivation für diesen Freitag von unseren Störchen in Obertrum. Die sitzen momentan noch am Nest, da regnet es schrecklich, aber sie erheben trotzdem ihre Flügel. Ist das nicht schön? Und genauso gehen wir heute diesen Freitag an, trotz des Regens, trotz des verlorenen Fußballspiels. Wir bocken das. Geht's rein in diesen Freitag mit Ed Sheeran. 10 Minuten vor 6, einen schönen guten
1: Morgen.

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2: Im Studio Gloria Grünberger. Salzburg hat abgeräumt. Europas größtes Chorfestival, das Bundesjugendsingen, ist gestern zu Ende gegangen. 5 Salzburger Chöre haben daran teilgenommen und alle sind mehrfach ausgezeichnet worden. Bei einem Wertungssingen gibt es sogar 4-mal Gold für Salzburg. Freispruch, so lautet das Urteil für Ex-FPÖ-Parteichef Heinz-Christian Strache im Untreueprozess. Strache soll versucht haben, Geld aus einer Lebensversicherung für sich zu erhalten. Diese ist von der Wiener FPÖ finanziert worden. Ein Schöffensenat hat den Vorwurf der Untreue aber zurückgewiesen. Das Gericht geht von einem unwirksamen In-sich-Geschäft aus. Der Freispruch ist nicht rechtskräftig. Den Notstand hat jetzt die Region Venetien in Italien ausgerufen. Aufgrund der extremen Dürre wird zu einem sparsameren und nachhaltigeren Umgang mit den Wasserressourcen aufgerufen. Bei zahlreichen Flüssen der Region ist die Wassermenge deutlich unter dem Durchschnitt. Auch der Wasserstand des Gardasees sei erheblich niedrig. Und die Fußball-Weltmeisterschaft 2026 ist für Österreich zu Ende. Im gestrigen Match gegen den amtierenden Europameister Spanien musste sich die ÖFB-Elf mit einem 0:3 geschlagen geben. Die Mannschaft unter Teamchef Ralf Rangnick konnte das Ergebnis lange offen halten, ist zuletzt aber chancenlos gewesen. Spanien hat bei der aktuellen WM noch kein einziges Gegentor erhalten. Außerdem hat das spanische Nationalteam seit knapp 2 Jahren kein Match mehr in der regulären Spielzeit verloren. Österreich hat sich stark gezeigt in der WM gegen Spanien und auch gegen den amtierenden Weltmeister Argentinien. Hochlebe Österreich!
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4: Mit einer Mischung aus Sonne und Wolken geht's da heute durch diesen Freitag. Sehr, sehr wechselhaft. Da ist alles mit dabei. Ein paar Regenschauer auch mit dabei. Die Temperaturen erreichen immerhin ja 23 bis 24 Grad. Morgen am Samstag wird's dann wieder sonniger.
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5: Um 6:03 läuft's auch gut auf Salzburgstraßen. Ihr kommt's gut voran. Gute Fahrt ins Wochenende.
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5: Eine Sache bleibt, Burschen, ihr seid der Hammer. Can't touch
4: this. Oh ja, wir sind richtig stolz. Und MC Hammer gibt's auch. Wegen Hammer. Gell, Christian?
5: Richtig.
4: Ein großartiger 90er. So starten wir rein in diesen Freitag. Wochenende steht vor der Tür. Can't touch this.

0: Wir sind so stolz auf unsere Fußballburschen. Gestern 3-0 verloren, raus aus der Fußball-WM, aber wacker gekämpft und was für ein Herz gezeigt. Einen kühlen guten Morgen, schönen guten Morgen, es ist 6:09. Und jetzt brauchen wir Taschentücher.
1: Wir müssen über Marko Arnautović sprechen. Es war gestern sein letztes Spiel. Es ist immer schwierig, das letzte Spiel natürlich mit einer Liga-Niederlage zu machen. Und ich frage mich gerade, was machst du jetzt mit deinem Leiberl? Du hast die 7 mit Arnautović.

0: Ja, sicher, das wird eingerahmt. Das ist ja.
1: Ja. So, Marco, deine letzten Worte als Teil des ÖFB-Teams.
2: Für mich war das ein unglaubliches Erlebnis, was jetzt leider vorbei ist. Schwierig. Es tut mir leid. Will man natürlich bei allen bedanken. Bei der ganzen Nation, bei allen Österreich. Auch die was mich schon lange raus haben wollten. Auch bei denen bedanke ich mich. Bedanke mich bei allen wirklich für 19 Jahre Unterstützung. Ich habe hier Kameraden gehabt am Anfang. Das ist zu meiner Familie geworden. Bis zum Ende ihres Lebens werde ich immer ein großer Bruder sein für die.
0: Och, Marco. Ach, wir lieben dich. Es ist einfach so.
1: Danke für alles. Und danke, Burschen. War eine wirklich coole WM.

0: Es ist der Freitag vor dem Wochenende. Genau, morgen viel Sonnenschein. Morgen gibt es ja viele Feste und Feiern, Stadtfeste, Kirchen zum Beispiel. Hey, du!
1: Das ist so großartig. Habt ihr gewusst, dass es der Freitag vor dem Wochenende ist?
0: Man muss sich das ja manchmal ein bisschen bewusst machen, oder? Weil nach dem Fußballspiel gestern vielleicht auch lang aufgeblieben, liebe Kids, nachdem ihr das offizielle Yes vom Bundespräsidenten gekriegt habt.
1: Wobei, da gibt es die Lisa.
2: Ich muss leider arbeiten am Wochenende, aber danach am Abend gehen an sie.
0: Das ist gut. Seetemperaturen übrigens Matze, nach wie vor 23 Grad und der Zellersee 22 Grad.
1: Na bitte. Dann gehen wir von der einen Lisa zur nächsten Lisa. Die soll jetzt auch arbeiten. Lisa Stansfield, all around.

Schweiz ist gerade 2:0 in Führung gegangen gegen Algerien. Die spielen nämlich gerade ihr 16-Finale. Schaut ganz gut aus. Mhm. Also Glückwunsch an die Schweizer mit Chabusi.

0: ein Land, eine Nation steht hinter der österreichischen Fußballnationalmannschaft. Und irgendwie, ich weiß nicht, so traurig, man ist enttäuscht heute Morgen, aber man ist irgendwie nicht traurig, weil sie so schön gespielt haben, oder?
1: Man ist stolz, fantastisch, wie sie gespielt haben.
0: Genau, vor allem, die haben, ich als Deutscher kann das ja sagen, das kannst du überhaupt nicht vergleichen, wie die sich reingehaut haben. Ja. Also super, Burschen, großartig. Und mit diesem Gedanken stehen wir heute auf. Und da sagen wir, Österreich, ein Land, eine Nation. Und hier ist One Republic. Stop and Stare für den Freitag.

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9: WM aus. Salzburger Fans sind trotzdem stolz und Schwarzacher Spital nimmt künftig Steirer auf. Es ist 6.30 Uhr, einen schönen guten Morgen. Die Fußball-Weltmeisterschaft 2026 ist für Österreich zu Ende. Im gestrigen Match gegen den amtierenden Europameister Spanien musste sich die ÖFB-Elf mit einem 0:3 geschlagen geben. Die Mannschaft konnte das Ergebnis lange offen halten, ist zuletzt aber chancenlos gewesen. ÖFB-Spieler aus Kuchl, Niki Seiwald.
10: Wir haben alles gegeben, auch wenn nicht alles funktioniert hat, aber wir wollten Österreich stolz machen und ich hoffe, wir haben das mit unserer Leistung geschafft.
9: Spanien hat der Nationalmannschaft einiges abverlangt. Österreich hat sich aber sehr stark gezeigt, besonders Red Bull-Goalie Alexander Schlager. Die Salzburger Fans haben Österreich trotz der Niederlage ordentlich gefeiert bei den zahlreichen Public Viewings. In der Red Bull Arena haben etwa 4000 Menschen Österreich hochleben lassen. Ein schwerer Forstunfall hat sich gestern in Mariapfarr ereignet. Ein Arbeiter ist von einem Baum eingeklemmt worden. Die Rettung hat sich als schwierig gestaltet, da sich der Unfall im unwegsamen Gelände ereignete, abseits befestigter Straßen. Der Schwerverletzte ist schließlich mit dem Rettungshubschrauber ins Krankenhaus gebracht worden. Und Nachbarschaftshilfe wird in Salzburg großgeschrieben. Salzburg hilft jetzt nämlich der Steiermark bei medizinischen Behandlungen aus. Jessica Kornbeutner berichtet.
11: Patienten aus Schladming und Umgebung werden künftig im Schwarzacher Spital aufgenommen. Dabei geht es vor allem um die Abteilungen Gynäkologie, Geburtshilfe und Chirurgie. Der Hintergrund ist die Schließung der Geburtenstationen Schladming. Zudem kommt kein Leitspital in die Obersteiermark. Ab Mitte 2027 sollen die Patienten dann schon in den Pongau gelotst werden.
9: Heute fixieren die Gesundheitslandesräte diese Kooperation vertraglich.
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13: Unbeständig und windig heute am diesem Freitag. In Schwarzach waren wir gerade momentan 14 Grad, statt Salzburg meldet 20 Grad. Bis in die 23 Grad bekommen wir heute noch, kann auch immer wieder ein bisschen regnen. Morgen am Samstag dann mehr Sonnenschein.
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14: Um 6:35. Schönen guten Morgen. Es läuft noch gut auf Salzburgstraßen. Ihr kommt gut voran. Gute Fahrt.
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0: Eskimo-Rollen und Kanu-Polo, alles an diesem Wochenende bei uns in Salzburg, aber auf keinem großen See, sondern auf einem See mitten in der Stadt am Salzachsee.
1: Eskimo-Rollen klingt schon mal interessant. Ist aber nicht, ist das was zum Essen?
0: Dachte ich mir, dass du das fragst. Nein, ist es nicht.
1: Ist nicht.
0: Es geht um die Wassersport-Action-Days in Salzburg und Stadtfeste haben wir auch jede Menge. Wir machen uns richtig gute Wochenendlaune in 10 Minuten auf Antenne Salzburg und mit einem guten 90er geht's gut rein in diesen Freitag. OMD, Pandora's Box.
1: Mehr 90er und das Beste von heute. Schönen guten Morgen.

0: So, die Kathi war ja gestern beim Public Viewing und davon gibt es auch ein Foto auf diversen Internetforen momentan. Das ist interessant, weil die Kathi hat nämlich so einen riesengroßen Hut mit und das finde ich schon interessant. 3 Toren drauf, das passt ja zum Ergebnis von Österreich gegen Spanien.
1: Also das wusste ich im Vorfeld nicht, 3 großen Fußbällen, ja.
0: Ja, genau, richtig. So, wir wissen noch, was du gegessen hast, was sieht man alles auf dem Bild?
2: Brezel hat sie die Kathi gegönnt.
1: Ja.
2: Ja. Was nur, Semmel? Willst du?
1: Woher wissen ihr das überhaupt?
0: Zeig der Kathi mal das Bild.
1: Oh Gott, und der Debrecen habe ich auch noch gegessen.
0: Ja, genau.
1: Ach Gott, ich bin ja da wirklich drauf. Jösses,
2: nein. Und eine Melonentasche hast du.
1: Ja, richtig. Nein, das ist eine Italien-Tasche. Die, weil ich Italien-Fan, ich bin ja sowieso nach wie vor traurig, dass Italien nicht mit dabei ist. Aber mein Fußballhut allerdings war so, den wollte mir nachher 3 junge Burschen abkaufen. Ich habe gesagt, der ist unverkäuflich.
0: Wirklich?
1: Nicht zu verkaufen.
0: Okay, also wie auch immer, ihr merkt schon, die Laune trotz der Niederlage ist dann doch heute Morgen irgendwie gut. Und beim Public Viewing, da gab es auch die Melli, nicht nur die Kathi.
2: Noch nie, seitdem ich auf der Welt bin, haben wir so gut gespielt. Also ich bin auf jeden Fall stolz.
0: Und das ist vollkommen richtig. Darauf ein Debreziner. Und was hat die Kathi? Ich dachte, die würde Welschriesling trinken, aber es schaut eher aus wie ein Bier, oder?
1: Es gibt im Stadion nur einen Spritzer. Ich war ja nicht im VIP-Club. Ja. Da gibt's alles.
0: Ihr seid im VIP-Club. Ihr habt nämlich Kathi Güsten am Morgen und dann Antenne Salzburg für den Freitag. Und Paulo Stellar.

0: richtig viel los an diesem Wochenende. Wetter passt ja ab morgen auch wieder, viel Sonnenschein. Stadtfest Seekirchen hätten wir zum Beispiel, da rennt ja der Holberte Flachgau hin. Und wir haben in der Stadt Salzburg was am Salzachsee. Wassersport-Action heißt das ganz offiziell. Ist aber wirklich cool. Wir wissen ja, der Salzach ist jetzt nicht besonders groß und nicht besonders tief. Er ist genau 3 Meter tief.
1: Der Salzachsee.
0: Der Salzachsee.
1: Aber eine coole Sache ist da drin, und zwar so ein Tauchcontainer.
2: Der hat über 30 Tonnen. Man kann sich das so vorstellen wie so einen großen Baucontainer, der aber dann durchsichtig ist. Das heißt, man sieht dann auch die Taucher von außen und kann dazu schauen.
1: Und der ist im Wasser drin. Das ist übrigens die Organisatorin, die Julia Zweimüller. Also insofern alles da. Jetzt haben wir vorher gesagt, eine Eskimo-Rolle wäre auch mit dabei. Ich habe gleich gefragt, ist es was zum Essen? Nein, sondern...
0: Es ist, wenn man

0: in einem Kanu sitzt und sich dann einmal um sich selbst rundherum dreht, eben wie die Eskimos früher, dann heißt das Eskimo-Rolle.
1: Also ein Wochenende mit Tauchcontainer, man kann untertauchen, so wie Julian Nagelsmann von der deutschen Fußballnationalmannschaft.
0: Das tut der auch noch immer weh, gell?
1: Weißt du, ja, das ist das Schöne am Spiel der Österreicher, die haben wenigstens gekämpft.
0: Ja, stimmt.
1: Ja, also das war 10-mal besser gespielt als die Deutschen.
0: Ja, sowieso.
1: Jetzt sollen wir am Freitag.

0: macht Laune aufs Wochenende, Sombra. Richtig coole Nummer, 12 to 12. Es ist kurz vor sieben, Antenne Salzburg hier.
1: Und dieses Wochenende auch ein wichtiges Wochenende für Salzburg Segler. Wir bleiben also sportlich gleich bei uns in den Antenne Salzburg Nachrichten. Und zwar Jakob Flachberger und Keanu Brettner.
0: Okay.
1: Der ist Keanu Brettner, da war die Mutter auch Matrix-Fan. Wie auch immer, wir sind Segelfans. Die haben ordentlich was vor das Wochenende. Die starten dann nämlich gescheit durch, auch in Los Angeles. Gleich bei uns so eins der Themen in den Antenne Salzburg Nachrichten. In 7 Minuten am Punkt 7.

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4: Im Studio Gloria Grünberger. Auf Medaillenjagd sind aktuell die Salzburger Segler Jakob Flachberger und Kino Brettner. Sie starten bei der 49er Segel-Europameisterschaft an der Ostsee. Das Duo zählt definitiv zu den Mitfavoriten, nachdem sie Silber bei der Weltmeisterschaft in Frankreich gemacht haben. Russische Drohnen haben 1,5 Jahre lang Europa ausspioniert. Das zeigt jetzt eine Analyse einer britischen Denkfabrik. 144 Vorfälle in 13 Ländern sind verzeichnet worden. Ins Visier geraten sind vor allem Drohnen über Flughäfen, Militärbasen und Nuklearanlagen. Mit der Aktion wolle man wohl die Reaktionsfähigkeit der NATO-Staaten testen. Zugfahren wird in Österreich jetzt wieder teurer. Zum Fahrplanwechsel im Dezember heben die ÖBB ihre Preise erneut an. Durchschnittlich werden Standardtickets und die Vorteilskarte um 3,5% teurer. Sparschiene-Tickets sollen aber unverändert bleiben. Als Grund für die Preiserhöhung nennt man die dauerhaften hohen Energiepreise. Und die Fußball-Weltmeisterschaft 2026 ist für Österreich zu Ende. Im gestrigen Match gegen den amtierenden Europameister Spanien musste sich die ÖFB-Elf mit einem 0:3 geschlagen geben. Die Mannschaft unter Teamchef Ralf Rangnick konnte das Ergebnis lange offen halten, ist zuletzt aber chancenlos gewesen. Spanien hat bei der aktuellen WM noch kein einziges Gegentor erhalten. Außerdem hat das spanische Nationalteam seit knapp 2 Jahren kein Match mehr in der regulären Spielzeit verloren. Österreich hat sich stark gezeigt in der WM gegen Spanien und auch gegen den amtierenden Weltmeister Argentinien. Hochlebe Österreich!
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5: Die Temperaturen erreichen heute 25 Grad. Heute so ein kleiner Durchhänger. Ziehen immer wieder Wolken drüber, kann am Nachmittag auch regnen. Morgen gibt es dann wieder viel Sonnenschein, steigende Temperaturen dann auf 26 Grad.
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6: Um gleich 7:03 mit guten Nachrichten. Ihr kommt gut voran auf Salzburg Straßen. Eine gute Fahrt in dieses Wochenende. Unser Motto ist ja, erstens das und zweitens mehr Musik, mehr Abwechslung, mehr 90er und jetzt schon mal mehr Wochenende. Mit Shania Twain, Man, I Feel Like a Woman.

0: Jetzt ist die WM für uns vorbei. Es hat gestern 3-0 verloren gegen Spanien. Mit stolz erhobenen Häuptern starten wir rein in diesen Freitag. Aber wenn man so manche Interviews von gestern Abend noch hört, das ist schon Gänsehaut pur und eigentlich braucht man fast ein Taschentuch dazu. Wie jenes von unserem Baumi, dem Pechvogel der Nation.
1: Ich habe jetzt dann schon nach dem Spiel gemerkt, dass ich einfach vieles auch irgendwo verdrängt habe über die Zeit. Ja, ich habe es leider nicht so miterleben dürfen, wie es wollen hat.

0: aber es war trotzdem eine tolle Erfahrung.
1: In 2 Jahren haben wir Euro und in 4 Jahren eine WM. Darauf freue ich mich. Und dann werden wir einmal Co-Spiele gewinnen. Dafür werden wir alles investieren, dafür werden wir alles geben und darauf freue ich mich wirklich sehr.
2: Und weißt du, was das Schöne heute Morgen ist? Ihr könnt, vielleicht habt ihr einen deutschen Arbeitskollegen, fragt ihn. Ihr könnt stolz auf euer Team sein. Ihr könnt stolz auf eure Mannschaft sein. Es ist großartig, was die da geleistet haben und vor allem, wie sie ein ganzes Land bewegt haben. Und jetzt kommt es dann wieder nach Hause. Wir freuen uns schon auf euch und wir freuen uns auf jeden Fall schon auf die nächste Fußball-EM. Da kommen wir dann noch weiter.

0: Mehr Musik, mehr Abwechslung, das ist ja was Wichtiges. Und auch mehr Salzburg, das gibt's nur bei uns auf Antenne Salzburg. Und deswegen haben wir heute etwas ganz Besonderes für euch zum Start ins Wochenende. Sätze, die man nur in Lehen hört.
1: Okay.
0: Wir kennen den Stadtteil, Lehen.
1: Schöner Stadtteil, ich habe da mal gewohnt.
0: Mhm.
1: Ja.
0: Sätze, die man nur in Lehen hört. Mhm. Zwei habe ich.
1: Okay.
0: Ich mache das Wochenende, mache ich einen Ausflug nach Max Klan.
1: Gut, ja. Max Klan ist auch schön, ja.
0: Oder ich fahre aufs Land nach Liefering. Gell, in diesem Sinne, guter Freitag.
1: Ja, ja.
0: Und hier ist der nächste Antenne Salzburg, 90er.

0: wieder Stimmung für diesen Freitag. Pink auf Antenne Salzburg, kurz vorm Wochenende am Freitag.
1: Und das Schöne ist ja, wir sind nicht nachtragend. Das finde ich auch wichtig. Mhm. Gerade so, ich meine, ja, ich hoffe, ihr hattet eine Woche, wo ihr nicht nachtragend sein müsst. Es gibt ja solche Wochen und solche Wochen. Aber wir sind es auf gar keinen Fall. Allein schon deswegen, weil es gibt David Bisbal.
2: Hat sich gereimt.
1: Auf gar keinen Fall David Bisbal.
3: Ach so.
1: Der Mann ist Spanier.
3: Ach, richtig.
1: Und deswegen Silencio.
3: Ja.
1: Was für ein cooler Sommerhit. Hier sind Sie in Salzburg. Schönen guten Tag.

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3: Trotz WM aus, Salzburger Fans feiern Österreich und Zahl der Verkehrstoten in Salzburg ist drastisch gestiegen. Es ist 7.30 Uhr, einen schönen guten Morgen. Die Fußballweltmeisterschaft 2026 ist für Österreich zu Ende. Im gestrigen Match gegen den amtierenden Europameister Spanien musste sich die ÖFB-Elf mit einem 0:3 geschlagen geben. Die Mannschaft konnte das Ergebnis lange offen halten, ist zuletzt aber chancenlos gewesen. Wahl-Obertrommer und Ralf Rangnick ist zufrieden mit der Leistung und sieht die WM als Sprungbrett.
4: Ich habe zur Mannschaft gesagt, eins ist klar, das Ziel muss lauten, dass Österreich regelmäßig jetzt an Europa- und Weltmeisterschaften teilnimmt. Das war in der Vergangenheit nicht der Fall. Und das ist auf jeden Fall das Ziel. Solange ich Teamchef bin, werden wir alles dafür tun, dass Österreich regelmäßig bei Europa- und Weltmeisterschaften dabei ist.
3: Die nächste Europameisterschaft ist dann in 2 Jahren, die WM in 4. Auch da werden die Salzburger Fans wieder ordentlich mitfiebern, so wie gestern bei den zahlreichen Public Viewings. In der Red Bull Arena haben etwa 4000 Menschen Österreich hochleben lassen. 15 Menschen haben seit Jahresbeginn ihr Leben auf Salzburgs Straßen verloren. Das sind fast doppelt so viele als im Vorjahr, laut dem VCÖ. Salzburgs Verkehrslandesrat Stefan Schnöll ist entsetzt. Es sind viele ungewöhnliche Unfälle gewesen, vor allem sehr viele Motorradfahrer, so Schnöll.
5: Da hält sich mein Verständnis dann oft in Grenzen. Also wenn man jetzt einfach sein eigenes Leben aufs Spiel setzt mit einer gewissen Fahrweise, dann kann einem niemand helfen.
3: Unangepasste Geschwindigkeit in Kombination mit Ablenkung ist die Hauptursache. Dagegen möchte Schnöll mit dem Handyblitzer vorgehen. Hier fehlt aber noch eine bundesgesetzliche Regelung. Der Weg muss jetzt konsequent fortgesetzt werden, so Schnöll. Und Kuchl ist gestern der Wetspot Salzburgs gewesen. Erstmals hat in Salzburg der Wassererlebnistag stattgefunden. An mehr als 30 Stationen am Bürgeraussee ist Wissen vermittelt worden. Es konnte beispielsweise eine Flusslandschaft nachgebaut werden. Hochwasserschutz war Thema und bei der Freiwilligen Feuerwehr war Zielspritzen möglich. Mehr als 1700 Personen haben am ersten Wassererlebnistag teilgenommen.
6: Es ist der Freitag im schönsten Bundesland Österreichs. Heute so ein kleiner Durchhänger. Immer wieder ziehen da Wolken drüber. Es kann auch leicht regnen. Die Temperaturen heute bei 25 Grad. Da ist der Grabensee momentan wärmer mit 26 Grad und der Matzi gleich warm bei 25 Grad.
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7: Um 7:35 herzlich willkommen im Freitag. Ist ja immer einfacher auf Salzburg Straßen. Es dauert ein bisschen länger rund um die Baustelle in Itzling, aber ansonsten nichts Zweistelliges, keine gröberen Verkehrsbehinderungen zu vermelden. Solltet ihr Meldungen haben, dann gleich an uns. Die gratis Antenne Salzburg Verkehrshotline 0800 101 201.
8: Gute Fahrt.
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1: Jetzt haben wir schon viel geschafft. Jetzt ist Notenschluss. Das heißt, es geht ab so langsam Richtung Ferien. Wiener und Niederösterreicher starten ja heute schon rein mit den Ferien. Gibt's ein Zeugnis? Bei uns in genau einer Woche. Bockmann, oder? Salzburgs beste Musik ist mit dabei und große 90er, die uns Laune machen fürs Wochenende.

0: Christian wird wahrscheinlich wieder Tennisspiel gehen. Finde ich super. Der Christian geht jetzt fast jedes Wochenende mit deiner Tochter, gehst du Tennis spielen? Ja. Ihr macht das, das ist so was Nettes, wenn man Vater und Tochter so was Gemeinsames macht.
1: Ja, vor allen Dingen, ich mache da Standtennis. Da schwitzt man nicht so.
0: Das heißt Stand, also bewegt sich eigentlich nicht.
1: Relativ fast gar nicht.
0: Das, was du sowieso nie tust.
1: Also das kann man mit einem Rafael Nadal nicht vergleichen. Was
0: das ist schon klar.
1: Aber es macht Spaß, es ist wirklich schön.
0: Und vor allem macht es deiner Tochter auch Spaß noch. Man muss die Tage schätzen und genießen, wenn die Töchter sich doch freuen, mit den Vätern was zu unternehmen.
1: Das stimmt. Übrigens, da gibt es eine Leonie aus St. Johann, die hat was ganz Besonderes vor.
2: Ich möchte alle Eissorten probieren.
1: Das finde ich großartig, da bin ich mit dabei.
2: Schoko, Erdbeer und Vanille ist mein Lieblingseis.
1: Da bin ich auch mit dabei.
0: Das
1: ist ja wunderbar. Und dann vielleicht Zitrone mag ich gerne.
0: Mhm. Joghurt-Eis mag ich gern.
1: Na, das ist
0: das gesund? Schön, das Wochenende, Salzburg.

0: Wir stehen ja heute Morgen trotzdem mit Siegern auf. Also erstmal österreichische Fußballnationalmannschaft, nicht nur Sieger der Herzen, sondern auch Sieger des Kampfes.
1: Oh ja.
0: Auch wenn es gestern ein 3:0 gegen Spanien gehagelt hat, vollkommen egal.
1: Trotzdem.
0: Aber aus Salzburger Sicht haben wir viele Gewinner. Oh. Und zwar das größte Chorfestival Europa hat stattgefunden und die Salzburger haben richtig abgeräumt.
1: Bundesjugendsieger, Burschensammel vom Musischen Gymnasium lauter fantastische Burschen gewonnen, genauso wie vom Borromeo am Vokal Voyage und das Jugendteam Klangskala vom Musikum auch abgeräumt. Also das ist schon richtig cool.
0: Gratulation an dieser Stelle. Das heißt, wir haben bei uns in Salzburg die grandiosesten Boybands und gehen weiter zum nächsten Männerensemble. Burschenensemble, Coldplay und BTS, My Universe.

0: halb acht, Antenne Salzburg hier. Wunderschönen guten Morgen.
1: Ah, oh, das sind die Backstreet Boys. Der nächste Antenne Salzburg 90er für den Freitag im schönsten Bundesland Österreichs.

0: die Nummer einfach so cool. Die klingt einfach so richtig gut und die klingt irgendwie auch noch so richtig modern. So richtig nach dem Besten von heute, obwohl es ein 90er ist.
1: Absolut.
0: Aber wir haben natürlich auch das Beste von heute, ist ja klar. Applaus dafür. Und zwar, das ist euer Song, The Greatest.

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0: Gloria Grünberger. Salzburg hat abgeräumt. Europas größtes Chorfestival, das Bundesjugendsingen, ist gestern zu Ende gegangen. 5 Salzburger Chöre haben daran teilgenommen und alle sind mehrfach ausgezeichnet worden. Bei einem Wertungssingen gibt es sogar 4-mal Gold für Salzburg. Nach wochenlanger Trockenheit und Rekordtemperaturen wüten jetzt zahlreiche Waldbrände im Süden Frankreichs. Tausende Menschen sind bereits evakuiert worden, aus ihren Häusern oder auch von Campingplätzen. Unzählige Feuerwehrleute kämpfen gegen die Flammen an. Seit Beginn der Saison sind bereits 7000 Brände allein in Frankreich ausgebrochen. Bei Mercedes wird heute protestiert. Nachdem der Stuttgarter Autobauer seinen Sparkurs verschärft, eine Sonderzahlung verschiebt und die Beschäftigten für das gleiche Geld mehr arbeiten sollen, gibt es heute zahlreiche Kundgebungen. In mehreren deutschen Städten finden diese statt. Die Industriegewerkschaft der Metaller hat dazu aufgerufen. Und während der WM-Traum für Österreich geplatzt ist, feiert unser Nachbarland den Einzug ins WM-Achtelfinale. Die Schweiz konnte Algerien mit einem 2:0 heute in den frühen Morgenstunden besiegen. Auch Portugal gewinnt mit 2:1 gegen Kroatien und zieht weiter. Heute finden noch die letzten Spiele um Plätze im Achtelfinale statt. Australien trifft auf Ägypten, Argentinien spielt gegen Kap Verde und Kolumbien gegen Ghana.
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2: Wechselhaft starten wir rein in diesen Freitag. Eine Mischung aus Sonne, Wolken und Regen, vor allem am Nachmittag. Bei uns in Salzburg 25 Grad bekommen wir da heute noch.
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5: Um 8:02 läuft grundsätzlich ganz passabel auf Salzburgstraßen. Wo dauert's länger? Bei der Baustelle, bei dem Bahnübergang in Itzling. Dort momentan 6 Minuten Zeitverlust.
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5: Und dieser Song ist perfekt für dieses Wochenende und perfekt für Antenne Salzburg. Die Hansons. Wir sagen ja immer, mehr Musik, mehr Abwechslung, mehr 90er. Und das ist

0: Wir sind so stolz auf unsere Burschen. Das klingt immer so abgedroschen, aber ist das nicht heute Morgen so? So stehen wir heute Morgen auf und das ist eigentlich ein richtig gutes Gefühl. Rausgefallen bei der WM, 3-0, auch verdient, muss man sagen, aber wie unsere Burschen gekämpft haben. Und die Gegner natürlich, Argentinien und Spanien, also den Weltmeister und Europameister zu bekommen, das ist schon eine Geschichte. Aber was da gestern Abend noch abgegangen ist im Stadion, kurz nach dem Schlusspfiff, ich muss fast selbst zum Heulen anfangen, weil wenn man das wieder hört,
1: Was machst du jetzt eigentlich mit deinem Österreich-Trikot? Weil da steht ja hinten ein Autowitsch drauf.
0: Das ist die Nummer 7, erstmal steht hinten Kathi drauf.
1: Ach so.
0: Also, aber das habe ich schon so. Nein, aber das ist halt so, das haben wir ja vorher schon gewusst, der Marco ist in unseren Herzen. Und Achtung, Taschentücher rausnehmen.
2: Ich hab meinen schon. Marco?
3: Für mich war das ein unglaubliches Erlebnis, was jetzt leider vorbei ist. Es tut mir leid. Will man natürlich bei allen bedanken. Bei der ganzen Nation, bei allen Österreich. Auch die was mich schon lange raus haben wollten. Auch bei denen bedanke ich mich. Ich bedanke mich bei allen wirklich für 19 Jahre Unterstützung. Ich habe hier Kameraden gehabt am Anfang. Das ist zu meiner Familie geworden. Bis zum Ende ihres Lebens werde ich immer ein großer Bruder sein für die.
0: Oh, Marco.
1: Wir sagen Danke, Marco.

0: der Salzburg hier. 16 Minuten nach 8 am Freitag vom Wochenende.
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0: Also diese eine Baustelle da in Itzling, da ist so bitter. Vor allem, die dauert noch bis 27. Juli. Schönen guten Morgen, da sind Katja Güster am Morgen. Wir kümmern uns ja um solche Sachen, damit man weiß, was so auf einen zukommt. Mhm. Da werden nämlich die Gleise ausgetauscht.
1: Yep.
0: In der Andreas-Hofer-Straße.
1: Yep.
0: Andreas-Hofer, shoppt immer bei Lidl.
1: Na, ich hab es noch ist was so anderes. Schlecht. Es ist, na, das war, warte, bitte ganz langsam, Christian. Du hast gerade den Tiroler Freiheitskämpfer, ja, der so viel getan hat für unser Land, auch für unseres. Oh Mann, ey. Kommt noch was?
0: Na, wobei, der war ja in Mantua, also wahrscheinlich eher bei Eurospin. Es kommt noch was, und zwar, darauf wollte ich eigentlich hinaus. Und zwar ist es so, man muss ja diese Umleitung fahren, aber man dann darf dafür dann durch die lustigste Straße in Salzburg fahren.
1: Okay, welche?
0: Fanny von Lehnert.

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9: Wechselbad der Gefühle. Salzburger feiern Österreich trotz WM aus und

0: Schwarzacher Spital nimmt künftig Steirer auf. Es ist 8.30 Uhr, einen schönen guten Morgen. Salzburg ist stolz. Der Traum der Fußballweltmeisterschaft ist 2026 für Österreich ist geplatzt. Die Mannschaft unter Wahl-Obertrommer und Teamchef Ralf Rangnick unterliegt Spanien mit einem 0:3. Obwohl die Mannschaft das Ergebnis lange offen halten konnte und Red Bull-Goalie Alexander Schlager eine hervorragende Leistung gezeigt hat, sind sie gegen den amtierenden Europameister schlussendlich chancenlos gewesen. Die Fans bei den zahlreichen Public Viewings in ganz Salzburg haben aber intensiv mitgefiebert. 4.000 Menschen haben etwa in der Red Bull Arena die österreichische Mannschaft hochleben lassen. 15 Menschen haben seit Jahresbeginn ihr Leben auf Salzburg-Straßen verloren. Das sind fast doppelt so viele als im Vorjahr, laut dem VCÖ. Salzburgs Verkehrslandesrat Stefan Schnöll ist entsetzt. Es sind viele ungewöhnliche Fälle gewesen, vor allem sehr viele Motorradfahrer, so Schnöll.
1: Da hält sich mein Verständnis dann oft in Grenzen. Also wenn man jetzt einfach sein eigenes Leben aufs Spiel setzt mit einer gewissen Fahrweise, dann kann einem niemand helfen.
0: Unangepasste Geschwindigkeit in Kombination mit Ablenkung ist die Hauptursache. Dagegen möchte Schnöll mit dem Handyblitzer vorgehen. Hier fehlt aber noch eine bundesgesetzliche Regelung. Und Nachbarschaftshilfe wird in Salzburg großgeschrieben. Salzburg hilft jetzt nämlich der Steiermark bei medizinischen Behandlungen aus. Jessica Kornpointner berichtet aus der Nachrichtenredaktion.
2: Patienten aus Schladming und Umgebung werden künftig im Schwarzacher Spital aufgenommen. Dabei geht es vor allem um die Abteilungen Gynäkologie, Geburtshilfe und Chirurgie. Der Hintergrund ist die Schließung der Geburtenstation in Schladming. Zudem kommt kein Leitspital in die Obersteiermark. Ab Mitte 2027 sollen die Patienten dann schon in den Pongau gelotst werden.
0: Heute fixieren die Gesundheitslandesräte diese Kooperation vertraglich.
3: Das heißt, eigentlich wetten dann mehr Salzburger Kinder. Wegen Geburtenhilfe.
4: Quasi, ja.
3: Quasi, gell?
4: Christian.
3: Wieso?
4: Ja, eh. Also schönen guten Morgen.
0: Zumindest geboren bei uns.
3: Ja, ja. Ja, eben. Aber ist doch schön, oder?
4: Absolut.
3: Wir lieben die Steirer.
4: Schwarzach momentan, weil wir gerade davon gesprochen haben, 17 Grad. Ja, geht noch mehr nach oben. 25 Grad bekommen wir heute noch. Die Temperaturen steigen noch. Allerdings im Laufe des Tages ziehen immer wieder Wolken und auch Regenschauer drüber.
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3: Und jetzt haben wir die Meldung. Also die einzige Meldung, die wir momentan haben, mit 6 Minuten Zeitfluss in, wie vorher schon erwähnt, der lustigsten Straße Salzburgs. Fanny von Lehnertstraße. Dauert länger. In Fahrtrichtung Hauptbahnhof. Aber es ist eher eine Einbahnstraße. Wieso manche Gags von der Kathi sind alles so Einbahnstraßen?
4: Oh, ja, okay, komm jetzt, ganz schnell Ace of Base. Ja, die können es nämlich nicht.
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0: Aber in der Stadt Salzburg geht es morgen auch ab, bei den Salzachseen. Die sind ja nicht besonders groß und vor allem der Salzachsee auch nicht besonders tief. 3 Meter reicht aber völlig aus.
1: Aber was wir cool finden, ist, da gibt es einen richtig großen, fetten Tauchcontainer.
2: Der hat über 30 Tonnen. Man kann sich das so vorstellen wie so einen großen Baucontainer, der aber dann durchsichtig ist. Das heißt, man sieht dann auch die Taucher von außen und kann da zuschauen.
1: Ist die Julia Zweimel übrigens, die Organisatorin. Also insofern untertauchen passt eh gut zum deutschen Bundestrainer Julian Nagelsmann.
0: Mike, du wieder. Das verkauft es nur immer nicht ganz, gell?
1: Ja, weil die ja so furchtbar gespielt haben. Das ist ja das Schöne an Österreich. Die haben einfach cool gespielt und cool gekämpft. Und ja. Auf, in diesem Sinne, ein schönes Wochenende.

0: musst erstmal Lavendel and Rhymes ausspielen. Und was hast du gesagt?
1: Lavendelfarben. Ist die Lieblingsfarbe oder eine der Lieblingsfarben von Taylor Swift. Heute steigt die Hochzeit des Jahres in Amerika, in New York. Die hätten ja eigentlich schon genug zu feiern. Die feiern ja an diesem Wochenende, 4. Juli, 250 Jahre Amerika. Hat sich gedacht, dann mache ich die Hochzeit auch noch gleich im Madison Square. Da drehen schon alle völlig durch. Und es ist schon so viel durchgesickert, dass ganz viel lavendelfarbene Teppiche dort ausgelegt worden sind.
0: Und dass dort bei der Hochzeit mehr Menschen aufschlagen als in Washington. Weil das ist ja momentan ziemlich leer dort. Hast du die Bilder gesehen?
1: Aber bei der 250 Jahre Feier.
0: Halleluja. Na. Eine Sache finde ich auch noch interessant. Und zwar, der längste Hochzeitskuss bei Promis aller Zeiten war ja Katie Holmes und... Der Scientologe?
1: Tom Cruise.
0: 3 Minuten. Das gehört nämlich zur der Scientology-Hochzeit mit dazu. Mhm. 3 Minuten knutschen. Wie geht's uns damit?
2: Schon länger als 5 Minuten, aber nicht versammelter Mannschaft.
0: Ah, ja. Das verstehe ich natürlich.
1: Ja, also das möchte ich ja nicht, ganz ehrlich.
0: Aber 5 Minuten durchgehend? Und dann auch vor allen Dingen mit den Bildern. Irgendwann, da stehst du dann auch. Stell dir mal vor, jetzt bist du Hochzeitsgast und dann knutschen die da 3 Minuten. Okay, du machst Bild 1. Bild 2.
1: Sag mal, machst du Bild davon, wenn jemand sich knutscht? Was bist denn du für einer?
0: Ja, was willst du denn sonst machen? Zuschauen, okay. Aber 3 Minuten zuschauen ist schon interessant.
1: Ja, das also, ist also
0: so, wir haben Joel Corey. Der Song dauert 2 Minuten 46 Sekunden. Lohnt sich 10-mal mehr als diese Hochzeit von Tom Cruise damals. Mit dem

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3: Strache wird im Untreueprozess freigesprochen und Tränen in der Kabine nach Arnautovic-Abschied.
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3: Im Studio Gloria Grünberger. Freispruch, so lautet das Urteil für Ex-FPÖ-Parteichef Heinz-Christian Strache im Untreueprozess. Strache soll versucht haben, das Geld aus einer Lebensversicherung für sich zu erhalten. Diese ist von der Wiener FPÖ finanziert worden. Ein Schöffensenat hat den Vorwurf der Untreue aber zurückgewiesen. Das Gericht geht von einem unwirksamen In-sich-Geschäft aus. Der Freispruch ist nicht rechtskräftig. Der Notstand hat jetzt die Region Venetien in Italien ausgerufen. Aufgrund der extremen Dürre wird zu einem sparsameren und nachhaltigeren Umgang mit den Wasserressourcen aufgerufen. Bei zahlreichen Flüssen der Region ist die Wassermenge deutlich unter dem Durchschnitt. Auch der Wasserstand des Gardasees sei erheblich gefallen. In Wien starten heute mit Ferienbeginn die ersten Öffi-Baustellen. Die U4 wird bis Anfang August zweigeteilt geführt, denn die Strecke zwischen Schwedenplatz und Wien-Mitte wird eingestellt. Morgen startet dann noch die große Sperre der S-Bahn-Stammstrecke, die

0: diese wird bis Herbst 2027 nicht befahrbar sein. Und nach dem chancenlosen 0:3-Debakel gegen Spanien bei der Fußball-WM verlässt eine echte Legende die österreichische Nationalmannschaft. Marco Arnautovic ist gestern das letzte Mal für Rot-Weiß-Rot am Rasen gestanden. In der Kabine sorgt er für eine berührende Ansprache und zahlreiche Tränen bei seinen Kameraden. Er blickt aber stolz auf seine fast 18 Jahre beim ÖFB zurück. Für ihn ist die Teilnahme an der WM für Rot-Weiß-Rot das größte Highlight seiner Karriere gewesen. Einige Wolken sind da heute dabei bei uns in ganz Österreich, aber auch die Sonne zeigt sich immer wieder mal, vor allem im Süden und im Osten Österreichs. Heute temperaturmäßig ist es angenehm warm, bis zu 30 Grad sind da möglich, aber es ist auch ein recht lebhafter Wind mit dabei und hier und da gibt es mal ein paar Regenschauer.
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0: In der Steiermark ist ein defektes Fahrzeug auf der S6 in Fahrtrichtung Bruck an der Mur bei Krieglach. Bitte rechnet hier mehr Zeit ein. Ansonsten läuft es richtig gut auf Österreichs Straßen. Ich wünsche euch eine gute Fahrt.
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0: Um 8:40 mit mir, Gloria Grünberger. Schönen Vormittag, es ist Freitag, es ist Zeugnistag in Wien und in Burgenland und auch in Niederösterreich. Also die erste Hälfte quasi von Österreich startet rein in die Ferien und die anderen haben nur mehr eine Woche. Also es wird auf jeden Fall ein guter Freitag, es wird ein gutes Wochenende, es wird ein guter Ferienstart. Österreichs beste Musik ist auch mit dabei, mit Meghan Trainor.

0: in Österreich hier am Tag danach.
1: Die Fußball-Weltmeisterschaft.
0: Was war das für ein unglaubliches Spiel gestern Abend? Also wirklich einfach nur purer Wahnsinn. Österreich gegen Spanien. Ja, leider hat es dann einfach nicht gereicht und wir haben verloren 0:3 gegen Spanien. Aber man muss schon wirklich sagen, unsere Burschen haben echt hart gekämpft. Generell war es einfach eine Wahnsinns-Weltmeisterschaft. Niki Seiwald.
2: Wir haben alles gegeben, auch wenn nicht alles funktioniert hat, aber wir wollten Österreich stolz machen und ich hoffe, wir haben das mit unserer Leistung geschafft.
0: Ja, und da könnt ihr euch sicher sein, wir sind alle wirklich stolz. Genauso wie die Melli, großer Fußballfan gestern beim Public Viewing in Freistadt in Oberösterreich.
3: Noch nie, seitdem ich auf der Welt bin, haben wir so gut gespielt, also ich bin auf jeden Fall stolz.
0: Also, ihr habt es gehört. Wir sind stolz auf unsere Burschen und in 2 Jahren ist ja schon wieder die EM und in 4 dann die nächste Weltmeisterschaft.
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2: Einige Wolken sind da heute dabei bei uns in ganz Österreich, aber auch die Sonne zeigt sich immer wieder mal, vor allem im Süden und im Osten Österreichs. Heute temperaturmäßig ist es angenehm warm, bis zu 30 Grad sind da möglich, aber es ist auch ein recht lebhafter Wind mit dabei und hier und da gibt's mal ein paar Regenschauer.
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2: In Vorarlberg ist ein Unfall passiert und zwar auf der A14 Richtung Arlberg zwischen Bludenz-Bürs

0: und Blut ins Ost, bitte rechnet hier mehr Zeit ein. Ansonsten läuft's gut. Ich wünsche euch eine gute Fahrt.
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0: Mit mir Gloria Grünberger und es geht rein in diesen Freitag. Es ist der 3. Juli 2026, erstes Juli-Wochenende quasi steht bevor. Mit dabei auch ganz viel aus Österreich. Dermot Kennedy ist aber auch am Start. You got that power over me. Aber jetzt erstmal Michael Schulte.

0: Freitag hier bei uns in Österreich und auch heute gibt es alle wichtigen Infos.
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0: Es berichtet Katharina Gudmundsson.
3: 80 Meter in die Tiefe gestürzt ist gestern ein 80-Jähriger bei einer Wanderung in der Kreuzeckgruppe in Kärnten. Der Mann ist gestolpert, hat sich mehrmals überschlagen und ist durch eine felsdurchsetzte Rinne abgestürzt. Sein Begleiter hat sofort erste Hilfe geleistet und den Notruf abgesetzt. Der Notarzt-Hubschrauber ist ausgerückt. Ein schwerer Forstunfall hat sich gestern in Mariapfahr in Salzburg ereignet. Ein Arbeiter ist von einem Baum eingeklemmt worden. Die Rettung hat sich als schwierig gestaltet, da sich der Unfall im unwegsamen Gelände ereignete, abseits befestigter Straßen. Der Schwerverletzte ist schließlich mit dem Rettungshubschrauber ins Krankenhaus gebracht worden. Und in Wien starten heute mit Ferienbeginn die ersten Öffi-Baustellen. Die U4 wird bis Anfang August zweigeteilt geführt, denn die Strecke zwischen Schwedenplatz und Wien-Mitte wird eingeteilt. Morgen startet dann noch die große Sperre der S-Bahn-Stammstrecke. Diese wird bis Herbst 2027 nicht befahrbar sein.
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1: Russische Drohnen spionieren Europa aus und Spanien, Schweiz und Portugal ziehen ins WM-Achtelfinale ein.
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1: Im Studio Gloria Grünberger. Russische Drohnen haben 1,5 Jahre Europa ausspioniert. Das zeigt jetzt eine Analyse der britischen Denkfabrik. 144 Vorfälle in 13 Ländern sind verzeichnet worden. Ins Visier geraten sind vor allem Drohnen über Flughäfen, Militärbasen und Nuklearanlagen. Mit der Aktion wolle man wohl die Reaktionsfähigkeit der NATO-Staaten testen. Zugfahren wird in Österreich wieder teurer. Zum Fahrplanwechsel im Dezember heben die ÖBB ihre Preise erneut an. Durchschnittlich werden Standardtickets und die Vorteilskarte um 3,5% teurer. Sparschiene-Tickets sollen aber unverändert bleiben. Als Grund für die Preiserhöhung nennt man die weiterhin hohen Energiepreise. Bei Mercedes wird heute protestiert, nachdem der Autobauer seinen Sparkurs verschärft, eine Sonderzahlung verschiebt und die Beschäftigten für das gleiche Geld mehr arbeiten sollen, gibt es heute zahlreiche Kundgebungen. In mehreren deutschen Städten finden diese statt. Die Industriegewerkschaft der Metaller hat dazu aufgerufen. Und während der WM-Traum für Österreich nach dem 0:3 gegen Spanien geplatzt ist, feiert unser

0: Nachbarlanden Einzug ins WM-Achtelfinale. Die Schweiz konnte Algerien mit einem 2:0 heute in den frühen Morgenstunden besiegen. Auch Portugal gewinnt mit 2:1 gegen Kroatien und zieht weiter. Heute finden noch die letzten Spiele um die Plätze im Achtelfinale statt. Australien trifft auf Ägypten, Argentinien spielt gegen Kap Verde und Kolumbien gegen Ghana. Einige Wolken sind da heute dabei bei uns in ganz Österreich, aber auch die Sonne zeigt sich immer wieder mal, vor allem im Süden und im Osten Österreichs. Heute temperaturmäßig ist es angenehm warm, bis zu 30 Grad sind da möglich, aber es ist auch ein recht lebhafter Wind mit dabei und hier und da gibt es mal ein paar Regenschauer.
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0: Aktuell ist alles gut auf Österreichs Straßen, ihr kommt ohne Probleme voran. Gute Fahrt!
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0: Mit mir, Gloria Grünberger, 2 nach 10. Wir starten rein in diesen Freitag. Es heißt nur mehr ein bisschen und dann haben wir es geschafft diese Woche und dann geht's rein ins Wochenende. Dazu gibt's natürlich Österreichs beste Musik. Alle Farben gleich, Alexandra Stan. Aber jetzt erstmal Kygo und Donner

0: Achtung, wichtige Verkündung.
1: Ende Ferien!
0: Antenne Österreich hier an diesem Freitag. Es ist der 3. Juli und es ist Zeugnistag. Heute in Wien, Niederösterreich und im Burgenland. Die Ferien starten und das ist schon wirklich richtig cool.
2: Es ist so schön, dass man jetzt endlich Sommerferien hat und länger draußen bleiben kann und nichts da muss, zum Beispiel Hausübungen machen oder so. Ja, es ist Sommerferien zu haben, weil wir jetzt so lange Schule gehabt haben.
0: Na, aber wirklich auch. Aber jetzt heißt es pure Entspannung für ganze 9 Wochen. Und auch in Salzburg, in der Steiermark, in Kärnten, in Oberösterreich, Tirol und Vorarlberg geht's bald los. Da steht jetzt noch die letzte Schulwoche bevor. Also, wir starten rein in das erste Juli-Wochenende, in die Sommerferien. Es wird auf jeden Fall heute ein guter Freitag.

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1: Einige Wolken sind da heute dabei bei uns in ganz Österreich, aber auch die Sonne zeigt sich immer wieder mal, vor allem im Süden und im Osten Österreichs. Heute temperaturmäßig ist es angenehm warm, bis zu 30 Grad sind da möglich, aber es ist auch ein recht lebhafter Wind mit dabei und hier und da gibt es mal ein paar Regenschauer.
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1: Wir schauen auf Österreichs Straßen und da läuft es aktuell wunderbar. Ihr kommt ohne Probleme in den Freitag. Gute Fahrt!
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1: Kurz nach 10:30, wir starten also rein. Feierabend ist nicht mehr weit weg, Wochenende ist nicht mehr weit weg. Was machen wir dann?
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1: Also, es wird ein gutes Wochenende. Mit Österreichs bester Musik und Felix Jähn. Pride.

0: Österreichs beste Musik geht's rein in diesen Freitag, ins Wochenende und auch in die Ferien. Natürlich sind auch alle wichtigen Infos vom Bodensee bis zum Neusiedlersee mit dabei.
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0: Es berichtet aus der Antenne Österreich Redaktion Katharina Gudmundsson.
3: Ein tödlicher Verkehrsunfall hat sich gestern in Oberösterreich ereignet. Ein schwer alkoholisierter Autofahrer ist mit einem Motorradlenker kollidiert. Der Motorradfahrer ist mit schweren Verletzungen ins Krankenhaus gebracht worden. Dort ist er seinen Verletzungen erlegen. Der Grund für die Kollision ist noch unklar. Die Vorbereitungen für das geplante Tunnelprojekt des künftigen Fernpass-Südportals haben begonnen. Aktuell wird dort eine Hochspannungsleitung verlegt. Allgemein ist das Projekt noch sehr umstritten. Zudem sind einige Genehmigungsverfahren noch nicht abgeschlossen. Und toi toi toi heißt das heute für alle, die Medizin studieren möchten. Heute finden nämlich die Aufnahmetests in ganz Österreich statt. Allein in Graz kämpfen rund 2800 Personen um 400 Studienplätze für das kommende Studienjahr. Die Aufnahmeverfahren für andere Uni-Studiengänge mit Zugangsbeschränkungen wie Psychotherapie starten am Montag.
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1: Nach heftigem russischen Angriff steigt die Todeszahl in Kiew und großer Andrang bei Medizinaufnahmetest.
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1: Im Studio Gloria Grünberger. Nach dem schweren russischen Luftangriff gestern auf Kiew steigt die Todeszahl weiter. Bis dato heißt es 30 getötete Menschen. Mehr als 90 haben sich Verletzungen zugezogen. Es wird aber weiterhin noch nach Vermissten gesucht, das heißt, die Zahl wird wahrscheinlich steigen. Der Angriff ist der folgenschwerste auf Kiew in diesem Jahr gewesen. Nach wochenlanger Trockenheit und Rekordtemperaturen wüten jetzt zahlreiche Waldbrände im Süden Frankreichs. Tausende Menschen sind bereits evakuiert worden, aus ihren Häusern oder auch von Campingplätzen. Unzählige Feuerwehrleute kämpfen gegen die Flammen an. Seit Beginn der Saison sind bereits 7000 Brände ausgebrochen. Eine komplette Wohnsiedlung musste gestern wegen eines Gasaustritts evakuiert werden. Der Vorfall hat sich in Neumarkt im Hausruckkreis in Oberösterreich ereignet. Bei Bauarbeiten ist eine Gasleitung angebohrt worden. Auch der Strom musste abgeschaltet werden, um eine Explosion zu verhindern. Und toi toi toi heißt es heute für alle, die Medizin studieren möchten. Heute finden nämlich die Aufnahmetests in ganz Österreich statt. Fast 17.000 Bewerber kämpfen um nur 1.950 Studienplätze für das kommende Studienjahr. Die Aufnahmeverfahren für andere Uni-Studiengänge mit Zugangsbeschränkungen wie Psychotherapie starten dann am Montag. Einige Wolken sind da heute dabei bei uns in ganz Österreich, aber auch die Sonne zeigt sich immer wieder mal, vor allem im Süden und im Osten Österreichs. Heute temperaturmäßig ist es angenehm warm, bis zu 30 Grad sind da möglich, aber es ist auch ein recht lebhafter Wind mit dabei und hier und da gibt es mal ein paar Regenschauer.
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1: Ein defekter LKW ist aktuell auf der A9 in Oberösterreich in Fahrtrichtung Graz zwischen Ried im Traunkreis und Kirchdorf. Bitte rechnet hier mehr Zeit ein. Und in Wien dauert es 10 Minuten länger auf der A23 in Fahrtrichtung Inzersdorf zwischen dem Knoten Hirstetten und dem Knoten Prater. Gute Fahrt!
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0: Was für ein unglaubliches Spiel gestern Abend, also wirklich einfach nur purer Wahnsinn, Österreich gegen Spanien. Ja, leider hat es dann einfach nicht gereicht und wir haben verloren 0:3 gegen Spanien, aber man muss schon wirklich sagen, unsere Burschen haben echt hart gekämpft. Generell war es einfach eine Wahnsinns-Weltmeisterschaft. Niki Seiwald.
1: Wir haben alles gegeben, auch wenn nicht alles funktioniert hat, aber wir wollten Österreich stolz machen und ich hoffe, wir haben das mit unserer Leistung geschafft.
0: Ja, und da könnt ihr euch sicher sein, wir sind alle wirklich stolz. Genauso wie die Melli, großer Fußballfan gestern beim Public Viewing in Freistadt in Oberösterreich.
2: Noch nie, seitdem ich auf der Welt bin, haben wir so gut gespielt, also ich bin auf jeden Fall stolz.
0: Also, ihr habt es gehört. Wir sind stolz auf unsere Burschen und in 2 Jahren ist ja schon wieder die EM und in 4 dann die nächste Weltmeisterschaft.
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4: Einige Wolken sind da heute dabei bei uns in ganz Österreich, aber auch die Sonne zeigt sich immer wieder mal, vor allem im Süden und im Osten Österreichs. Heute temperaturmäßig ist es angenehm warm, bis zu 30 Grad sind da möglich, aber es ist auch ein recht lebhafter Wind mit dabei und hier und da gibt es mal ein paar Regenschauer.
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4: Ein defekter LKW ist aktuell auf der A9 in Oberösterreich in Fahrtrichtung Graz zwischen Ried im Traunkreis und Kirchdorf. Bitte rechnet hier mehr Zeit ein. Und in Wien dauert es 10 Minuten länger auf der A23 in Fahrtrichtung Inzersdorf zwischen dem Knoten Hirstetten und dem Knoten Prater. Gute Fahrt!
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4: Am Freitag, dem 3. Juli 2026, heute übrigens der internationale Tag der Erdmännchen. Die sind schon wirklich zuckersüß. Und heute auch der Tag der Klimaanlage. Und da gehen jetzt die Grüße raus an alle unsere Freunde, unsere Klimaanlagen. Gerade in den letzten Tagen waren die ja Gold wert. Meine heißt übrigens Winfried.
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0: hier am Freitag, dem 3. Juli.
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0: Mit allen Infos von Vorarlberg bis ins Burgenland, von Oberösterreich bis nach Kärnten. Katharina Gudmundsson.
3: Völlig eskaliert ist ein Mann gestern Abend in Hermagor in Kärnten. Er hat mehrere Menschen bedroht und auch einen Wirt niedergeschlagen. Später hat er noch eine Frau verfolgt. Der Mann hat einen schweren Hammer mit sich geführt. Er konnte schließlich festgenommen werden. Von einer Polizeistreife davongefahren sind gestern zwei E-Scooter-Fahrer in Graz. Dabei haben sie zwei Fußgänger gefährdet und auch ein Polizeiauto beschädigt. Einer der beiden Jugendlichen konnte von der Polizei angehalten werden. Die Polizei bittet um Hinweise. Und auf Medaillenjagd sind aktuell die Salzburger Segler Jakob Flachberger und Kino Brettner.

0: starten bei der 49er Segel-Europameisterschaft an der Ostsee. Das Duo zählt definitiv zu den Mitfavoriten, nachdem sie sich Silber bei der Weltmeisterschaft in Frankreich geholt haben.
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1: Nach heftigem russischen Angriff steigt die Todeszahl in Kiew und großer Andrang bei Medizinaufnahmetest.
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1: Im Studio Gloria Grünberger. Nach dem schweren russischen Luftangriff gestern auf Kiew steigt die Todeszahl weiter. Bis dato heißt es 30 getötete Menschen. Mehr als 90 haben sich Verletzungen zugezogen. Es wird aber weiterhin noch nach Vermissten gesucht, das heißt, die Zahl wird wahrscheinlich steigen. Der Angriff ist der folgenschwerste auf Kiew in diesem Jahr gewesen. Nach wochenlanger Trockenheit und Rekordtemperaturen wüten jetzt zahlreiche Waldbrände im Süden Frankreichs. Tausende Menschen sind bereits evakuiert worden, aus ihren Häusern oder auch von Campingplätzen. Unzählige Feuerwehrleute kämpfen gegen die Flammen an. Seit Beginn der Saison sind bereits 7000 Brände ausgebrochen. Eine komplette Wohnsiedlung musste gestern wegen eines Gasaustritts evakuiert werden. Der Vorfall hat sich in Neumarkt im Hausruckkreis in Oberösterreich ereignet. Bei Bauarbeiten ist eine Gasleitung angebohrt worden. Auch der Strom musste abgeschaltet werden, um eine Explosion zu verhindern. Und toi toi toi heißt es heute für alle, die Medizin studieren möchten. Heute finden nämlich die Aufnahmetests in ganz Österreich statt. Fast 17.000 Bewerber kämpfen um nur 1.950 Studienplätze für das kommende Studienjahr. Die Aufnahmeverfahren für andere Uni-Studiengänge mit Zugangsbeschränkungen wie Psychotherapie starten dann am Montag. Mit einem Sonne-Wolken-Mix geht's heute durch diesen Freitag, aber auch mit ein paar Regenschauern und purem Sonnenschein. Es ist heute wirklich alles mit dabei. Top-Temperatur heute 30 Grad, es ist aber auch ein lebhafter Wind immer wieder mal da. Das Wochenende wird dann auch richtig schön, vor allem morgen am Samstag, da steht Badewetter an. Am Sonntag ist es dann wieder etwas wechselhafter.
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1: Es sind einige Unfälle passiert. Wir starten auf der A2 in Fahrtrichtung Italien. Zwischen Pinkerfeld und Lafnitztal-Oberwart ist ein Unfall passiert. Auf der A4 zwischen dem Knoten Prater und Altzimmering vor dem Gaswerksteg, da ist ein Unfall mit einem LKW passiert. Rechnet hier bitte mehr Zeit ein. Und auch auf der A9, da ist ein defekter Gefahrenguttransporter in Fahrtrichtung Slowenien zwischen Ried im Traunkreis und Kirchdorf. Da ist aktuell gesperrt. In der Steiermark ist auch ein Unfall passiert auf der B50. Da ist in St. Johann in der Heide aktuell in beiden Fahrtrichtungen gesperrt. Und in Wien dauert es 10 Minuten länger auf der A22 Richtung der Tangente zwischen dem Tunnel Kaisermühlen und dem Knoten Kaisermühlen und auf der A23 Richtung Inzersdorf zwischen dem Knoten Hirstetten und dem Knoten Prater dauert es bis zu einer halben Stunde länger.
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1: Um kurz nach 12 mit mir, Gloria Grünberger, Mahlzeit Österreich. Wir starten hinein in die Mittagspause oder vielleicht auch schon in den Feierabend quasi. Österreichs beste Musik ist natürlich auch mit dabei mit Robbie Williams, Coldplay und Kamrad.

0: eine wichtige Verkündung.
1: Ende Ferien!
0: Antenne Österreich hier an diesem Freitag. Es ist der 3. Juli und es ist Zeugnistag. Heute in Wien, Niederösterreich und im Burgenland. Die Ferien starten und das ist schon wirklich richtig cool.
2: Es ist so schön, dass man jetzt endlich Sommerferien hat und länger draußen bleiben kann und nichts da muss, zum Beispiel Hausung machen oder so. Ja, es ist Sommerferien zu haben, weil wir jetzt eh so lange Schule gehabt haben.
0: Na, aber wirklich auch. Aber jetzt heißt es pure Entspannung für ganze 9 Wochen. Und auch in Salzburg, in der Steiermark, in Kärnten, in Oberösterreich, Tirol und Vorarlberg geht's bald los. Da steht jetzt noch die letzte Schulwoche bevor. Also, wir starten rein in das erste Juli-Wochenende, in die Sommerferien. Es wird auf jeden Fall heute ein guter Freitag.

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2: Mit einem Sonne-Wolken-Mix geht's heute durch diesen Freitag, aber auch mit ein paar Regenschauern und purem Sonnenschein. Es ist heute wirklich alles mit dabei. Top-Temperatur heute 30 Grad, es ist aber auch ein lebhafter Wind immer wieder mal da. Das Wochenende wird dann auch richtig schön, vor allem morgen am Samstag, da steht Badewetter an. Am Sonntag ist es dann wieder etwas wechselhafter.
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2: Es sind einige Unfälle passiert. Wir starten auf der A2 in Fahrtrichtung Italien. Zwischen Pinkerfeld und Lafnitztal-Oberwart ist ein Unfall passiert. Auf der A4 zwischen dem Knoten Prater und Altzimmering vor dem Gaswerksteg, da ist ein Unfall mit einem LKW passiert. Rechnet hier bitte mehr Zeit ein. Und auch auf der A9, da ist ein defekter Gefahrenguttransporter in Fahrtrichtung Slowenien zwischen Ried im Traunkreis und Kirchdorf. Da ist aktuell gesperrt. In der Steiermark ist auch ein Unfall passiert auf der B50. Da ist in St. Johann in der Heide aktuell in beiden Fahrtrichtungen gesperrt. Und in Wien dauert es 10 Minuten länger auf der A22 Richtung der Tangente zwischen dem Tunnel Kaisermühlen und dem Knoten Kaisermühlen. Und auf der A23 Richtung Inzersdorf zwischen dem Knoten Hirstetten und dem Knoten Prater dauert es bis zu einer halben Stunde länger.
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2: Mit mir, Gloria Grünberger, um kurz nach 12:30 an diesem Freitagnachmittag. Jetzt heißt es also Arbeit hinlegen, es geht rein ins Wochenende. Entspannung steht an, was machen wir?
6: Heavy Couching. Hinlegen, gar nichts machen. Fernsehen einschalten, schlafen.
2: Ja bitte. Fernsehen einschalten übrigens, guter Tipp. Da sind heute noch einige spannende Matches dran. Australien trifft auf Ägypten, Argentinien auf Kap Verde und Kolumbien auf Ghana. Das sind quasi dann die letzten drei, bevor dann das Achtelfinale morgen startet.
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1: Es ist der Freitag hier bei uns in Österreich und auch heute gibt es alle wichtigen Infos.
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1: Es berichtet Katharina Gudmundsson.
4: 80 Meter in die Tiefe gestürzt ist gestern ein 80-Jähriger bei einer Wanderung in der Kreuzeckgruppe in Kärnten. Der Mann ist gestolpert, hat sich mehrmals überschlagen und ist durch eine felsdurchsetzte Rinne abgestürzt. Sein Begleiter hat sofort erste Hilfe geleistet und den Notruf abgesetzt. Der Notarzthubschrauber ist ausgerückt. Ein schwerer Forstunfall hat sich gestern in Mariapfahl in Salzburg ereignet. Ein Arbeiter ist von einem Baum eingeklemmt worden. Die Rettung hat sich als schwierig gestaltet, da sich der Unfall im unwegsamen Gelände ereignete, abseits befestigter Straßen. Der Schwerverletzte ist schließlich mit dem Rettungshubschrauber ins Krankenhaus gebracht worden. Und in Wien starten heute mit Ferienbeginn die ersten Öffi-Baustellen. Die U4 wird bis Anfang August zweigeteilt geführt, denn die Strecke zwischen Schwedenplatz und Wien-Mitte wird eingeteilt. Morgen startet dann noch die große Sperre der S-Bahn-Stammstrecke. Diese wird bis Herbst 2027 nicht befahrbar sein.
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9: Polizei bezieht Hitler-Geburtshaus in Braunau und Fußball, Julian Nagelsmann tritt als deutscher Teamchef zurück.
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9: Im Studio Jessica Kornpeintner. Der Umbau des Hitler-Geburtshauses in Braunau ist abgeschlossen. Künftig wird das Gebäude die Polizei beherbergen. Am 22. Juli wird das neue Zentrum Braunau offiziell eröffnet. Mit der Umgestaltung und den neuen Bewohnern hofft man, das Gebäude als braune Pilgerstätte unattraktiv zu machen. Dem Umbau war eine jahrelange Diskussion um eine angemessene Nutzung vorausgegangen. Weiter nach Salzburg. Dort kämpft die Feuerwehr in Werfenweng gegen einen Dachstuhlbrand der Alarmstufe 4. Vor Ort sind die Floriane aus Werfenweng, Pfarrwerfen, Werfen, St. Johann und Bischofshofen. Wir blicken zum Iran. Das Land bereitet sich auf das für 3 Tage angesetzte Staatsbegräbnis von Ayatollah Khamenei vor. Neben der Aufbahrung des getöteten obersten Führers des Landes in Teheran ab Samstag sind Trauerzeremonien im ganzen Land geplant. Auch zahlreiche ausländische Gäste werden erwartet. Aus den EU-Staaten ist laut iranischen Angaben niemand geladen. Die Sicherheitsvorkehrungen sind besonders groß. Und noch zum Fußball. Das WM-Debakel von Deutschland hat jetzt erste Folgen. Teamchef Julian Nagelsmann tritt zurück. In der Mitteilung bestätigt der DFB außerdem, dass man jetzt das Gespräch mit Jürgen Klopp suchen werde. Das Trostpflaster für Nagelsmann, eine entsprechende Abfindung von geschätzten rund 7 Millionen Euro. Neben ihm werden auch seine beiden Assistenten Benjamin Glück und Benjamin Hübner den DFB verlassen.
11: Mit einem Sonne-Wolken-Mix geht's heute durch diesen Freitag, aber auch mit ein paar Regenschauern und purem Sonnenschein. Es ist heute wirklich alles mit dabei. Top-Temperatur heute 30 Grad, es ist aber auch ein lebhafter Wind immer wieder mal da. Das Wochenende wird dann auch richtig schön, vor allem morgen am Samstag, da steht Badewetter an. Am Sonntag ist es dann wieder etwas wechselhafter.
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11: Wir haben weiterhin eine Sperre auf der A9 in Fahrtrichtung Slowenien zwischen Ried im Traunkreis und Inzersdorf-Kirchdorf. Da ist nämlich ein defekter Gefahrenguttransporter. Wir schauen weiter in die Steiermark. Da ist ein Unfall passiert auf der B50. In St. Johann in der Heide ist er auch in beiden Fahrtrichtungen gesperrt. In Kärnten haben wir einen Plus von 20 Minuten auf der A11 Richtung Slowenien zwischen St. Jakob und Jesenice vor dem Karawankentunnel. Da dauert es 20 Minuten länger. In Tirol haben wir Blockabfertigung auf der B179 vor dem Grenztunnel Füssen in Fahrtrichtung Vils. Und wir schauen noch nach Wien. Auch da ist einiges los auf der A22 in Fahrtrichtung Tangente zwischen der Brigitte-Nauer-Brücke und dem Knoten Kaisermühl. Dauert es bis zu einer halben Stunde länger. Auch bis zu einer halben Stunde plus auf der A23 Richtung Inzersdorf zwischen dem Knoten Hirstetten und dem Knoten Prater. Und 20 Minuten länger dauert es auf der S2 Richtung Hirstetten zwischen dem Rautenweg und dem Knoten Hirstetten. Gute Fahrt!
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0: Antenne Österreich hier mit Österreichs bester Musik. Die meisten Hits ganz ausgespielt, heißt es jetzt mit Tampa City und Self-Aware. So starten wir rein in diesen Freitag. Wochenende steht bevor. Was machen wir?
1: Ich möchte alle ein.

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10: Mit einem Sonne-Wolken-Mix geht's heute durch diesen Freitag, aber auch mit ein paar Regenschauern und purem Sonnenschein. Es ist heute wirklich alles mit dabei. Top-Temperatur heute 30 Grad, es ist aber auch ein lebhafter Wind immer wieder mal da. Das Wochenende wird dann auch richtig schön, vor allem morgen am Samstag, da steht Badewetter an. Am Sonntag ist es dann wieder etwas wechselhafter.
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10: Wir haben weiterhin eine Sperre auf der A9 in Fahrtrichtung Slowenien zwischen Ried im Traunkreis und Inzersdorf-Kirchdorf. Da ist nämlich ein defekter Gefahrenguttransporter. Wir schauen weiter in die Steiermark. Da ist ein Unfall passiert auf der B50. In St. Johann in der Heide ist er auch in beiden Fahrtrichtungen gesperrt. In Kärnten haben wir einen Plus von 20 Minuten auf der A11 Richtung Slowenien zwischen St. Jakob und Jesenice vor dem Karawankentunnel. Da dauert es 20 Minuten länger. In Tirol haben wir Blockabfertigung auf der B179. Vor dem Grenztunnel Füssen in Fahrtrichtung Vils. Und wir schauen noch nach Wien. Auch da ist einiges los auf der A22 in Fahrtrichtung Tangente zwischen der Brigitte-Nauer-Brücke und dem Knoten Kaisermühl. Dauert es bis zu einer halben Stunde länger. Auch bis zu einer halben Stunde plus auf der A23 Richtung Inzersdorf zwischen dem Knoten Hirstetten und dem Knoten Prater. Und 20 Minuten länger dauert es auf der S2 Richtung Hirstetten zwischen dem Rautenweg und dem Knoten Hirstetten. Gute Fahrt!
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10: Am Freitag, dem 3. Juli 2026, heute übrigens der internationale Tag der Erdmännchen. Die sind schon wirklich zuckersüß. Und heute auch der Tag der Klimaanlage. Und da gehen jetzt die Grüße raus an alle unsere Freunde, unsere Klimaanlagen. Gerade in den letzten Tagen waren die ja Gold wert. Meine heißt übrigens Winfried.
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0: mit Österreichs bester Musik geht's rein in diesen Freitag, ins Wochenende und auch in die Ferien. Natürlich sind auch alle wichtigen Infos vom Bodensee bis zum Neusiedlersee mit dabei.
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0: Es berichtet aus der Antenne Österreich Redaktion Katharina Gudmundsson.
3: Ein tödlicher Verkehrsunfall hat sich gestern in Oberösterreich ereignet. Ein schwer alkoholisierter Autofahrer ist mit einem Motorradlenker kollidiert. Der Motorradfahrer ist mit schweren Verletzungen ins Krankenhaus gebracht worden. Dort ist er seinen Verletzungen erlegen. Der Grund für die Kollision ist noch unklar. Die Vorbereitungen für das geplante Tunnelprojekt des künftigen Fernpass-Südportals haben begonnen. Aktuell wird dort eine Hochspannungsleitung verlegt. Allgemein ist das Projekt noch sehr umstritten. Zudem sind einige Genehmigungsverfahren noch nicht abgeschlossen. Und toi toi toi heißt das heute für alle, die Medizin studieren möchten. Heute finden nämlich die Aufnahmetests in ganz Österreich statt. Allein in Graz kämpfen rund 2.800 Personen um 400 Studienplätze für das kommende Studienjahr. Die Aufnahmeverfahren für andere Uni-Studiengänge mit Zugangsbeschränkungen wie Psychotherapie starten am Montag.
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4: Bis zu 17.000 Personen bei Aufnahmetest für Medizinstudium und Fußball-WM. Heute finden die letzten Partien im 16. Finale statt.
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4: Im Studio Jessica Kornpointner. Bis zu 17.000 Personen waren heute zum Aufnahmetest für das Medizinstudium angemeldet. Es handelt sich dabei um eine mehrstündige österreichweit einheitliche Prüfung, bei denen 1.950 Studienplätze für Human- und Zahnmedizin an den Unis Wien, Graz, Innsbruck und Linz vergeben werden. Um 50 mehr Plätze immerhin als zuletzt. Weiter in die Schweiz. Das Startup Giotto will mit seinem selbstentwickelten KI-System den großen Platzhirschen der Branche wie etwa ChatGPT Konkurrenz machen. Der Zugang zu künstlicher Intelligenz dürfe nicht allein Großkonzernen und ausländischen Plattformen vorbehalten sein, so Giotto-Chef und Mitbegründer Aldo Podesta, der diese Woche den Launch einer kostenlosen Cloud-Version seines universell einsetzbaren KI-Systems angekündigt hat. Und noch zum Fußball. Weiter geht's heute mit den letzten Partien im 16. Finale der WM. Der Abend beginnt mit der Partie Australien gegen Ägypten um 20 Uhr. Um Mitternacht treffen Argentinien und Kap Verde aufeinander und um 3:30 in der Früh geht es zwischen Kolumbien und Ghana um den Aufstieg. Morgen geht's dann schon weiter mit dem 8. Finale.
6: Mit einem Sonne-Wolken-Mix geht's heute durch diesen Freitag, aber auch mit ein paar Regenschauern und purem Sonnenschein. Es ist heute wirklich alles mit dabei. Top-Temperatur heute 30 Grad, es ist aber auch ein lebhafter Wind immer wieder mal da. Das Wochenende wird dann auch richtig schön, vor allem morgen am Samstag, da steht Badewetter an. Am Sonntag ist es dann wieder etwas wechselhafter.
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6: Uns beschäftigt immer noch der defekte Gefahrenguttransporter auf der A9 in Fahrtrichtung Slowenien zwischen Ried im Traunkreis und Kirchdorf. Da dauert es bis zu einer halben Stunde länger. In der Steiermark auf der A9 dauert es 10 Minuten länger bei der Ausreise Richtung Slowenien vor dem Grenzübergang Spielfeld. Da ist ja eine Baustelle auf der slowenischen Seite. Und weiterhin gesperrt ist die B50 in St. Johann in der Heide in beiden Fahrtrichtungen nach einem Unfall. In Kärnten dauert es eine halbe Stunde länger auf der A11 in Fahrtrichtung Slowenien zwischen St. Jakob und dem Karawankentunnel, auch hier eben vor dem Karawankentunnel. In Tirol haben wir Blockabfertigung auf der B179 Richtung Vils vor dem Grenztunnel Füssen und auch in Wien ist noch einiges los. 25 Minuten länger dauert es auf der A22 Richtung der Tangente zwischen der Brigittenauer Brücke und dem Knoten Kaisermühlen. Auf der A23 Richtung Inzersdorf zwischen dem Knoten Hirstetten und dem Knoten Prater dauert es auch bis zu 25 Minuten länger und 20 Minuten plus auf der S2 Richtung Hirstetten zwischen dem Rautenweg und dem Knoten Hirstetten. Gute Fahrt!
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1: Jetzt hat sich der Hofstädter wieder was erlaubt.
2: Grüße, Herr Hofstädter.
3: Grüße, Frau Haberl.
2: Was haben Sie denn gerade für Grillgut?
3: Grillgut? Bei mir heißt es Grill besser, weil neben 100%

0: Antenne Österreich, hier Österreichs beste Musik und wie jeden Freitag schauen wir auf die Woche zurück. Das war diese Woche live bei Kathi und Christian.
1: Es ist schon gescheit heiß, also das kann man an der Stelle schon mal festhalten. Es ist auf jeden Fall warm genug, also keiner muss frieren momentan, oder?
2: Ja, das ist nett. Heute bis zu 31 Grad, also kurzes T-Shirt reicht.
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2: Oh ja. Ja. Oh ja.
1: Also wir haben es bei uns zu Hause auch, bei mir im Dachgeschoss. Also ist jetzt nicht so, dass da gestern zwei Hobbits da waren, um dort einen Ring hineinzuschmeißen. Das stimmt nicht. Aber ich habe es gestern ausprobiert. Ich habe gestern Verschiertes in die Luft geschmissen und die sind als Fleischlabel wieder runtergekommen.
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7: Mit einem Sonne-Wolken-Mix geht's heute durch diesen Freitag, aber auch mit ein paar Regenschauern und purem Sonnenschein. Es ist heute wirklich alles mit dabei. Top-Temperatur heute 30 Grad, es ist aber auch ein lebhafter Wind immer wieder mal da. Das Wochenende wird dann auch richtig schön, vor allem morgen am Samstag, da steht Badewetter an. Am Sonntag ist es dann wieder etwas wechselhafter.
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7: Uns beschäftigt immer noch der defekte Gefahrenguttransporter auf der A9 in Fahrtrichtung Slowenien zwischen Ried im Traunkreis und Kirchdorf. Da dauert es bis zu einer halben Stunde länger. In der Steiermark auf der A9 dauert es 10 Minuten länger bei der Ausreise Richtung Slowenien vor dem Grenzübergang Spielfeld. Da ist ja eine Baustelle auf der slowenischen Seite. Und weiterhin gesperrt ist die B50 in St. Johann in der Heide in beiden Fahrtrichtungen nach einem Unfall. In Kärnten dauert es eine halbe Stunde länger auf der A11 in Fahrtrichtung Slowenien zwischen St. Jakob und dem Karawankentunnel, auch hier eben vor dem Karawankentunnel. In Tirol haben wir Blockabfertigung auf der B179 Richtung Vils vor dem Grenztunnel Füssen. Und auch in Wien ist noch einiges los. 25 Minuten länger dauert es auf der A22 Richtung der Tangente zwischen der Brigittenauer Brücke und dem Knoten Kaisermühlen. Auf der A23 Richtung Inzersdorf zwischen dem Knoten Hirstetten und dem Knoten Prater dauert es auch bis zu 25 Minuten länger und 20 Minuten plus auf der S2 Richtung Hirstetten zwischen dem Rautenweg und dem Knoten Hirstetten. Gute Fahrt!
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0: 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Heute ist Freitag und wir werfen einen Blick zurück auf die Woche. Das war diese Woche live bei Kathi und Christian.
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1: Rund 2000 Hitzetote in Frankreich und Fußball-WM. Spanien, Goalie stellt mit Österreich-Niederlage einen Rekord auf.
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1: Im Studio Jessica Kornpointner. Während der jüngsten Hitzewelle in Frankreich sind etwa 2000 Menschen mehr gestorben als in den Vorjahren. Das bedeutet einen Anstieg um 30%, wie die Gesundheitsbehörde in Paris mitteilt. Die Zahl könne noch weiter steigen, heißt es. Genaueres wird man in etwa 3 Wochen sagen können. Die zusätzlichen Todesfälle sind fast ausschließlich Menschen über 45 Jahre. Die Zahl jener, die zu Hause gestorben sind, hat sich quasi verdoppelt. Weiter nach Italien. Ein ungewöhnlicher Fund hat dort an der Mittelmeerküste für Aufregung gesorgt. Am beliebten Badeort Follonica in der Toskana ist ein rund 4,5 Meter langer Hai aufgetaucht. Zahlreiche Urlauber sind erschrocken, als das riesige Tier plötzlich im flachen Wasser war. Es war aber bereits verendet. Experten haben ihn als seltenen Stumpfnasen-Sechskiemer-Hai identifiziert. Ausgewachsene Tiere dieser Art können bis zu 6 Meter lang und mehr als 500 Kilo schwer werden. Und noch zum Fußball. Spanien hat Österreich gestern aus der WM befördert mit einem starken 3:0. Besonders hervorzuheben aus Sicht der Spanier dabei. Torwart Unai Simon hat einen Fußball-WM-Rekord gebrochen. Er ist seit 519 Minuten bei WM-Endrunden ohne Gegentor. Damit schlägt er den Italiener Walter Zenger, der bei der Heim-WM 1990 517 Minuten lang ohne Gegentor war.
3: Mit einem Sonne-Wolken-Mix geht's heute durch diesen Freitag, aber auch mit ein paar Regenschauern und purem Sonnenschein. Es ist heute wirklich alles mit dabei. Top-Temperatur heute 30 Grad, es ist aber auch ein lebhafter Wind immer wieder mal da. Das Wochenende wird dann auch richtig schön, vor allem morgen am Samstag, da steht Badewetter an. Am Sonntag ist es dann wieder etwas wechselhafter.
4: Wir schauen auf Österreichs Straßen und starten in der Steiermark an der Pyrenautobahn Richtung Slowenien. Vor dem Grenzübergang Spielfeld, da verliert ihr momentan 10 bis 15 Minuten. Wir schauen nach Wien, A22 Donauuferautobahn Richtung Tangente. 10 Minuten Zeitverlust auf der Südosttangente Richtung Hirschstetten, da verliert ihr momentan an die 40 Minuten. Weiter geht's in Oberösterreich, A7 Mühlkreisautobahn Richtung Westautobahn zwischen der Hafenstraße und dem Knoten Linz. Eine halbe Stunde dauert es hier länger. Und in Tirol auf der B179 auf der Fernpassstraße Richtung Vils vor dem Grenztunnel Füssen, da ist die Blockabfertigung aktiviert. Wir wünschen eine gute und vor allem sichere Fahrt.
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1: Was macht die österreichische Fußballnationalmannschaft in Amerika, während Deutschland verliert oder aus der WM rausfliegt? Sie zeigt großes Herz. Schon mitbekommen, unser Marco Arnautovic, ein Herz für Kinder. 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
2: Und natürlich Marco Arnautovic vor der Fahrt.
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1: Na, das ist der Marco.
2: Ah, das ist der Marco.
1: Der Marco hat einen richtigen Spaß. Ein Herz für Kinder, ein Herz für Österreich. Das wird was am Donnerstag gegen Spanien. Das spüren wir.
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2: Mit einem Sonne-Wolken-Mix geht's heute durch diesen Freitag, aber auch mit ein paar Regenschauern und purem Sonnenschein. Es ist heute wirklich alles mit dabei. Top-Temperatur heute 30 Grad, es ist aber auch ein lebhafter Wind immer wieder mal da. Das Wochenende wird dann auch richtig schön, vor allem morgen am Samstag, da steht Badewetter an. Am Sonntag ist es dann wieder etwas wechselhafter.
4: Wir schauen auf Österreichs Straßen, auf die A9-Pyrn-Autobahn Richtung Slowenien. Zwischen Ried im Traunkreis und Enzersdorf-Kirchdorf, da gibt es aktuell eine Sperre.

0: Zeitverlust beträgt in etwa eine Stunde. Tirol, A13 Brennautobahn Richtung Italien, zwischen der Europabrücke und der Raststation, da ist ein Unfall passiert, rechnet es auch hier mit Zeitverlusten. B179 Fernpassstraße Richtung Vils, da ist vor dem Grenztunnel die Blockabfertigung aktiviert worden. Weiter geht's in Wien, A22 Donauhof Autobahn Richtung Tangente, 10 Minuten Zeitverlust auf der A23 Richtung Hirstetten, da verliert er knappe 40 Minuten, ebenfalls Richtung Inzersdorf. Wir wünschen eine gute und vor allem sichere Fahrt.
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0: 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Freitag in Österreich bedeutet, es ist Zeit für einen Wochenrückblick. Das war diese Woche live bei Kathi und Christian.
1: Da reden wir heute. Was macht euch sofort glücklich? Also im ersten Moment, wo ihr sowas hört, denkt, boah. Für mich ist es ehrlich gesagt so Rauschen vom Meer zum Beispiel oder von einem See. Das ist ein bisschen Urlaubsstimmung quasi.
2: Ja.
3: Ich habe seit Sonntag in der Früh ein neues Geräusch, das mich glücklich macht.
4: Bist du deppert?
1: Ja, könnte man fast sagen, hast da wieder recht. Es gibt so Dinge, vielleicht habt ihr das ja auch. Kann ja alles möglich sein. Die Gloria hat ganz ein besonderes, schönes Geräusch.
5: Mhm. Und zwar ist es das von meinem Ventilator. Das ist einfach grandios in den letzten Tagen immer.
1: Das ist super.
3: Dein Ventilator, deswegen hast du ihn heute mitgebracht. Wie heißt der?
5: Mhm. Windfried.
3: Windfried.
1: Schön.
3: Ja, dann machen wir mal an den Windfried. Er piept zuerst.
5: Spürst du schon?
3: Ja, die Luft.
1: Der, der macht uns wirklich alle glücklich. Damit es ein guter Tag wird, dieser Mittwoch.
3: Passend da.
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3: Rund 2000 Hitzetote in Frankreich und Fußball-WM. Spanien, Goalie stellt mit Österreich-Niederlage einen Rekord auf.
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1: Im Studio Jessica Kornpointner. Der Umbau des Hitler-Geburtshauses in Braunau ist abgeschlossen. Künftig wird das Gebäude die Polizei beherbergen. Am 22. Juli wird das neue Zentrum Braunau offiziell eröffnet. Mit der Umgestaltung und den neuen Bewohnern hofft man, das Gebäude als braune Pilgerstätte unattraktiv zu machen. Dem Umbau war eine jahrelange Diskussion um eine angemessene Nutzung vorausgegangen. Wir blicken zum Iran. Das Land bereitet sich auf das für 3 Tage angesetzte Staatsbegräbnis von Ayatollah Khamenei vor. Neben der Aufbahrung des getöteten obersten Führers des Landes in Teheran ab Samstag sind Trauerzeremonien im ganzen Land geplant. Auch zahlreiche ausländische Gäste werden erwartet. Aus den EU-Staaten ist laut iranischen Angaben niemand geladen. Die Sicherheitsvorkehrungen sind besonders groß. Und noch zum Fußball. Das WM-Debakel von Deutschland hat jetzt erste Folgen. Teamchef Julian Nagelsmann tritt zurück. In der Mitteilung bestätigt der DFB außerdem, dass man jetzt das Gespräch mit Jürgen Klopp suchen werde. Das Trostpflaster für Nagelsmann, eine entsprechende Abfindung von geschätzten rund 7 Millionen Euro. Neben ihm werden auch seine beiden Assistenten Benjamin Glück und Benjamin Hübner den DFB verlassen.
2: Mit einem Sonne-Wolken-Mix geht's heute durch diesen Freitag, aber auch mit ein paar Regenschauern und purem Sonnenschein. Es ist heute wirklich alles mit dabei. Top-Temperatur heute 30 Grad, es ist aber auch ein lebhafter Wind immer wieder mal da. Das Wochenende wird dann auch richtig schön, vor allem morgen am Samstag, da steht Badewetter an. Am Sonntag ist es dann wieder etwas wechselhafter.
3: Wir schauen auf Österreichs Straßen, auf die A9-Pyrn-Autobahn Richtung Slowenien. Zwischen Ried im Traunkreis und Enzersdorf-Kirchdorf, da gibt es aktuell eine Sperre. Euer Zeitverlust beträgt in etwa eine Stunde. Tirol, A13-Brennautobahn Richtung Italien, zwischen der Europabrücke und der Raststation, da ist ein Unfall passiert, rechnet es auch hier mit Zeitverlusten. B179, Fernpassstraße Richtung Vils, da ist vor dem Grenztunnel die Blockabfertigung aktiviert worden. Weiter geht's in Wien, A22 Donauuferautobahn Richtung Tangente, 10 Minuten Zeitverlust auf der A23 Richtung Hirstetten, da verliert er knappe 40 Minuten, ebenfalls Richtung Inzersdorf. Wir wünschen eine gute und vor allem sichere Fahrt.
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0: Österreich hier am Freitag, dem 3. Juli.
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0: 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Katharina Gudmundsson.
3: Völlig eskaliert ist ein Mann gestern Abend in Hermagor in Kärnten. Er hat mehrere Menschen bedroht und auch einen Wirt niedergeschlagen. Später hat er noch eine Frau verfolgt. Der Mann hat einen schweren Hammer mit sich geführt. Er konnte schließlich festgenommen werden. Von einer Polizeistreife davongefahren sind gestern zwei E-Scooter-Fahrer in Graz. Dabei haben sie zwei Fußgänger gefährdet und auch ein Polizeiauto beschädigt. Einer der beiden Jugendlichen konnte von der Polizei angehalten werden. Die Polizei bittet um Hinweise. Und auf Medaillenjagd sind aktuell die Salzburger Segler Jakob Flachberger und Kino Brettner. Sie starten bei der 49er Segel-Europameisterschaft an der Ostsee. Das Duo zählt definitiv zu den Mitfavoriten, nachdem sie sich Silber bei der Weltmeisterschaft in Frankreich geholt haben.
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10: Mit einem Sonne-Wolken-Mix geht's heute durch diesen Freitag, aber auch mit ein paar Regenschauern und purem Sonnenschein. Es ist heute wirklich alles mit dabei. Top-Temperatur heute 30 Grad, es ist aber auch ein lebhafter Wind immer wieder mal da. Das Wochenende wird dann auch richtig schön, vor allem morgen am Samstag, da steht Badewetter an. Am Sonntag ist es dann wieder etwas wechselhafter.
11: Wir schauen auf Österreichs Straßen und starten in Oberösterreich. B138 Pürnpaststraße in beiden Richtungen zwischen Volzdorf und A1 Sattlet. Hier gibt es eine Sperre nach einem

0: Unfall. Salzburg, A10 Autobahn Richtung Villach zwischen dem Knoten Salzburg und Anif. Da verliert ihr momentan ca. 30 Minuten. A1 Westautobahn Richtung Deutschland zwischen Wals-Salzburg und dem Knoten Salzburg. Da staut ebenfalls zurück aufgrund des Unfalls. Weiter geht's in Wien. Zeitverluste auf der Südosttangente Richtung Hirstetten zwischen der Hansenkurve und dem Handelskai. 30 Minuten hier euer Zeitverlust. A1 Westautobahn Richtung Deutschland bei Losdorf. Hier ist ein Unfall passiert. Hier müsst ihr auch mit Zeitverlusten rechnen. Und Steiermark, A2 Südautobahn Richtung Wien zwischen Steinberg und Modriach. 30 Minuten Zeitverlust. Wir wünschen eine gute und vor allem sichere Fahrt.
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0: 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Der Freitag ist da und das heißt, wir schauen zurück auf die Highlights dieser Woche. Das war live bei Kathi und Christian.
1: Das ist ein geschichtsträchtiger Tag. Und das ist es auch. Wer weiß, ob wir sowas wieder erleben werden in unserem Leben. Dass wir tatsächlich Österreich in einem 16-Finale gegen Spanien steht und irgendwie man auch die Hoffnung hat, dass da heute ein Sieg stattfinden könnte.
2: Also ein gewisses Kribbeln liegt in der Luft. Heute sind wir alle ein großes Team. Und sogar der Bundespräsident hat jetzt alle Eltern auf das Spiel eingeschworen. Das ist kein Witz, das ist ein offizielles Statement von Alexander Van der Bellen.
3: Liebe Eltern, heute wende ich mich als Bundespräsident direkt an Sie, im Namen Ihrer Kinder. Lassen Sie sie heute ein wenig länger aufbleiben, damit die Kinder unser Nationalteam live anfeuern können.
2: Ist das nicht großartig?
1: Damit es vielleicht bei euch zu Hause dann auch so klingt.

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16: Bis zu 17.000 Personen bei Aufnahmetest für Medizinstudium und Fußball-WM. Heute finden die letzten Partien im 16. Finale statt.
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16: Im Studio Jessica Kornpointner. Bis zu 17.000 Personen waren heute zum Aufnahmetest für das Medizinstudium angemeldet. Es handelt sich dabei um eine mehrstündige, österreichweit einheitliche Prüfung, bei denen 1.950 Studienplätze für Human- und Zahnmedizin an den Unis Wien, Graz, Innsbruck und Linz vergeben werden. Um 50 mehr Plätze immerhin als zuletzt. Weiter in die Schweiz. Das Startup Giotto will mit seinem selbstentwickelten KI-System den großen Platzhirschen der Branche wie etwa ChatGPT Konkurrenz

0: machen. Der Zugang zu künstlicher Intelligenz dürfe nicht allein Großkonzernen und ausländischen Plattformen vorbehalten sein, so Giotto-Chef und Mitbegründer Aldo Podesta, der diese Woche den Launch einer kostenlosen Cloud-Version seines universell einsetzbaren KI-Systems angekündigt hat. Und noch zum Fußball. Weiter geht's heute mit den letzten Partien im 16. Finale der WM. Der Abend beginnt mit der Partie Australien gegen Ägypten um 20 Uhr. Um Mitternacht treffen Argentinien und Kap Verde aufeinander. Und um 3:30 in der Früh geht es zwischen Kolumbien und Ghana um den Aufstieg. Morgen geht's dann schon weiter mit dem Achtelfinale.
1: Sonnig und warm geht dieser heutige Freitag zu Ende. Hier und da gibt es zwar einige Wolken, aber Regenschauer bleiben großteils aus. Morgen am Samstag, da ist dann wieder traumhaftes Badewetter mit viel Sonne und bis zu 29 Grad. Der Sonntag wird etwas unbeständiger.
2: Wir schauen auf Österreichs Straßen und starten in Oberösterreich. B138 Pürmpaarstraße in beiden Richtungen zwischen Volzdorf und A1 Zadlett. Hier gibt es eine Sperre nach einem Unfall. Salzburg, A10 Tauernautobahn Richtung Villach zwischen dem Knoten Salzburg und Anif. Da verliert ihr momentan ca. 30 Minuten. A1 Westautobahn Richtung Deutschland zwischen Wals-Salzburg und dem Knoten Salzburg. Da staut ebenfalls zurück aufgrund des Unfalls. Weiter geht's in Wien. Zeitverluste auf der Südosttangente Richtung Hirstetten zwischen der Hansenkurve und dem Handelskai. 30 Minuten hier euer Zeitverlust. A1 Westautobahn Richtung Deutschland bei Losdorf. Hier ist ein Unfall passiert. Hier müsst ihr auch mit Zeitverlusten rechnen. Und Steiermark A2 Südautobahn Richtung Wien zwischen Steinberg und Modriach. 30 Minuten Zeitverlust. Wir wünschen eine gute und vor allem sichere Fahrt.
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2: 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Tutto bene.
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2: Ja.
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2: Es wird ein guter Tag und morgen ein gutes Spiel.
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6: Sonnig und warm geht dieser heutige Freitag zu Ende. Hier und da gibt es zwar einige Wolken, aber Regenschauer bleiben großteils aus. Morgen am Samstag, da ist dann wieder traumhaftes Badewetter mit viel Sonne und bis zu 29 Grad. Der Sonntag wird etwas unbeständiger.
7: Wir schauen auf Österreich Straßen, Steiermark, A2 Südautobahn Richtung Wien zwischen Steinberg und Modriach. Hier verliert ihr eine knappe halbe Stunde. Selber Zeitverlust auf der A9 Pyrenautobahn Richtung Slowenien vor dem Grenzübergang Spielfeld. Und wir haben noch eine Meldung aus Wien.

0: 23 südostangehende Richtung Hirschstetten zwischen Hansenkurve und dem Handelskai. Auch hier eine halbe Stunde Zeitverlust. Wir wünschen eine gute und vor allem sichere Fahrt.
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1: Mit Österreichs bester Musik geht's durch den Freitag. Immer freitags werfen wir gemeinsam einen Blick zurück. Das war diese Woche live bei Kathi und Christian.
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2: Rund 2000 Hitzetote in Frankreich und Fußball-WM. Spanien, Goalie stellt mit Österreich-Niederlage einen Rekord auf.
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2: Im Studio Jessica Kornpointner. Während der jüngsten Hitzewelle in Frankreich sind etwa 2000 Menschen mehr gestorben als in den Vorjahren. Das bedeutet einen Anstieg um 30%, wie die Gesundheitsbehörde in Paris mitteilt. Die Zahl könne noch weiter steigen, heißt es. Genaueres wird man in etwa 3 Wochen sagen können. Die zusätzlichen Todesfälle sind fast ausschließlich Menschen über 45 Jahre. Die Zahl jener, die zu Hause gestorben sind, hat sich quasi verdoppelt. Weiter nach Italien. Ein ungewöhnlicher Fund hat dort an der Mittelmeerküste für Aufregung gesorgt. Am beliebten Badeort Follonica in der Toskana ist ein rund 4,5 Meter langer Hai aufgetaucht. Zahlreiche Urlauber sind erschrocken, als das riesige Tier plötzlich im flachen Wasser war. Es war aber bereits verendet. Experten haben ihn als seltenen Stumpfnasen-Sechskiemer-Hai identifiziert. Ausgewachsene Tiere dieser Art können bis zu 6 Meter lang und mehr als 500 Kilo schwer werden. Und noch zum Fußball. Spanien hat Österreich gestern aus der WM befördert mit einem starken 3:0. Besonders hervorzuheben aus Sicht der Spanier dabei. Torwart Unai Simon hat einen Fußball-WM-Rekord gebrochen. Er ist seit 519 Minuten bei WM-Endrunden ohne Gegentor. Damit schlägt er den Italiener Walter Zenger, der bei der Heim-WM 1990

0: 517 Minuten lang ohne Gegentor war.
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12: Rund 2000 Hitzetote in Frankreich und Fußball-WM. Spanien-Goalie stellt mit Österreich-Niederlage einen Rekord auf.
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12: Im Studio Jessica Kornpointner. Während der jüngsten Hitzewelle in Frankreich sind etwa 2000 Menschen mehr gestorben als in den Vorjahren. Das bedeutet einen Anstieg um 30%, wie die Gesundheitsbehörde in Paris mitteilt. Die Zahl könne noch weiter steigen, heißt es. Genaueres wird man in etwa 3 Wochen sagen können. Die zusätzlichen Todesfälle sind fast ausschließlich Menschen über 45 Jahre. Die Zahl jener, die zu Hause gestorben sind, hat sich quasi verdoppelt. Weiter nach Italien. Ein ungewöhnlicher Fund hat dort an der Mittelmeerküste für Aufregung gesorgt. Am beliebten Badeort Follonica in der Toskana ist ein rund 4,5 Meter langer Hai aufgetaucht. Zahlreiche Urlauber sind erschrocken, als das riesige Tier plötzlich im flachen Wasser war. Es war aber bereits verendet. Experten haben ihn als seltenen Stumpfnasen-Sechskiemer-Hai identifiziert. Ausgewachsene Tiere dieser Art können bis zu 6 Meter lang und mehr als 500 Kilo schwer werden. Und noch zum Fußball. Spanien hat Österreich gestern aus der WM befördert mit einem starken 3:0. Besonders hervorzuheben aus Sicht der Spanier dabei. Torwart Unai Simon hat einen Fußball-WM-Rekord gebrochen. Er ist seit 519 Minuten bei WM-Endrunden ohne Gegentor. Damit schlägt er den Italiener Walter Zenger, der bei der Heim-WM 1990 517 Minuten lang ohne Gegentor war.
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